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2: Genau genommen das Aktionsbündnis für Demokratie und Menschenrechte aus Ebersbach. Wir sitzen hier im Studio. Es ist bei uns dabei der Rainer, der uns begleitet. Dann haben wir den Lars, der erfreut grinst, der ist für die Musikauswahl zuständig. Dann haben wir den Werner, die Gabi, die Ingrid, den Klaus und mich, den Gobi. Ich darf herzlich begrüßen, liebe Hörerinnen und Hörer. Ich wünsche Ihnen schöne 2 Stunden in Folge. Wenn Sie auch mitmachen möchten, geht es natürlich. Sie können nämlich hier im Studio anrufen unter der 07161 914 24 24. Ich sag's nochmal, hat ja nicht jeder kleinen Stift dabei. 07171 914 24 24. Kommen Sie direkt im Studio raus und vielleicht lassen wir Sie mitschwätzen. Sie können aber natürlich auch Mail schreiben an studio@radiofips.de.

Ja, ich möchte gerne mit euch nochmal einen Rückblick auf die Landtagswahlen 26 machen. Im Wesentlichen wollen wir uns auf die Parteien, die im Landtag vertreten sind, konzentrieren. Nochmal kurz zur Einstimmung des Ergebnisses. Bei den Grünen waren es 30,2%, ein Minus von 2,4% gegenüber 21. Bei der CDU waren es 29,7%, ein Plus von 5,6%. SPD 5,5% das Ergebnis, minus 5,5%, also halbiert, nicht so schön. FDP 4,4%, minus 6,1%. AfD 18,8%, plus 9,1%. Da kommen wir dann nochmal drauf. Dann die Linken 4,4%. Plus 0,8. Andere sind minus 1,5. Welche Themen haben denn die Wahlentscheidungen die größte Rolle gespielt? Bei der Wirtschaft war das die Nummer 1 mit 29 Punkten, plus 7 gegenüber 21. Soziale Sicherheit 17, plus 1. Umwelt, Klima 16 minus 3. Offensichtlich, da hat sich etwas verschoben. Innere Sicherheit 15 plus 7. Bildung und Schule 12 minus 3. Zuwanderung 8 plus 3. Und Verkehr 1%. Ein paar Erhebungen würde ich gerne noch kurz mit anreißen. Das eine wäre, sollte die AfD an der nächsten Landesregierung beteiligt sein, war die Frage. Da waren 70% der Befragten klar dagegen, nein. 27% ja. Wenn wir jetzt das auf die Parteien runterbrechen, dann sehen wir bei der AfD nein 2, ja 95%. Und das ist doch etwas erstaunlich, bei den FDP-Wählern 73 Nein,

22 Ja-Prozent. CDU 81 Nein, 15 Ja. Bei der SPD 88 Nein, 7 Ja. Bei den Grünen wählen 95% mit Ja, mit Nein, 3% Ja. Bei den Linken sind es 96% mit Nein und 4 mit Ja. Wir können also schon feststellen, da gibt es Bedingungen, wo man sagt, auch demokratische Parteien wenden sich doch ab und zu mal an die AfD. Aber eins ist auch schön, es sind 70% klar der Meinung, eine Beteiligung braucht es von der AfD-Seite her nicht im Landtag. Eins noch interessant, Stimmenanteile nach Geschlecht. Wenn wir jetzt wieder das anschauen, Männer zu Frauen, bei den Grünen sieht es so aus, 27% Männer, 34% Frauen. Da ist so eine Differenz von 7% mehr Frauen als Männer. Bei der CDU ist es ziemlich ausgeglichen mit 31% Männern, 28% Frauen. Bei den AfD 22 Männer, 15 Frauen, also auch 7% Differenz, allerdings in die andere Richtung. SPD ziemlich ausgeglichen, 5 und 6%. Linke 4% Männer, 5% der befragten Frauen. FDP 5% Männer, 4% Frauen. Die Frage ist dann schon, sind Frauen gescheiter? Haben Frauen, sind die empathischer als Männer? Können die sich besser an 1933 und an das dort Geschehene erinnern? Oder können die ökonomische Zusammenhänge von Natur und Wirtschaft besser verstehen? Müsste man sich mal fragen und mal klären, ob da was dahinter ist. Da haben wir noch einen Stimmenanteil der, nach der Bildung. Auch ein sehr interessantes Thema. Bei den Grünen sind es, wir haben unterschieden zwischen einfacher Bildung und hohe Bildung. Grüne, einfache Bildung haben 18% gewählt, hohe Bildung 39%, CDU, einfache Bildung 37%, 26% hohe Bildung, AfD, 25% einfache Bildung, 12% hohe Bildung, Linke 3% einfache Bildung, 6% hohe Bildung. Bei der FDP waren es 4% einfache Bildung und 5% hohe Bildung. SPD 8% einfache Bildung und 4% hohe Bildung. Jetzt kann man sich natürlich fragen, warum ist das so ein Unterschied bei der AfD von 25 zu 12? Die AfD hat in ihrem Wahlprogramm auch geschrieben, sie möchte gern die Schulpflicht abschaffen. Vielleicht hat es ja was mit dem zu tun, wie das Klientel dann aussieht. Auf jeden Fall, die Grünen, die müssten sich mal ein bisschen drum kümmern, dass man sich auch dann mit den Arbeitern beschäftigt. Wenn wir jetzt mal zur Ebersbach kommen, dann haben wir hier die Grünen mit 30,7%, das gibt ein Plus von 1,5, CDU 30,7, ein Plus von 3,9, SPD 6,1, ein Minus von 8,0, FDP 3,9, minus 4,9, AfD 18,7, ein Plus von 8,3%, Linke 3,2, plus 1,4%, Freie Wähler 2,1%, minus 1,1, andere 4,6%, minus 1,1. Wir können auch noch weiter runtergehen bis auf die Bezirke. Und zwar, wenn wir die Bezirke angucken, dann ist es so, bei den Grünen, da müssen sie sich von den Stimmen her wesentlich nochmal um den Bezirk 0202 Kinderhaus drum kümmern, dass man da einfach mehr unterstützt. Oder in 0510 Krapfenreuth. Bei der CDU, die hätten noch ein gutes Potenzial in 0107 bei der Hartschule. Oder
bei der 0202 Kinderhaus Schatzkiste. Bei der SPD, da wäre noch ein bei der Bezirk 0104 Stadtbibliothek, wo man da eigentlich noch mehr tun könnte, oder im Bezirk 0409 Büchenbrunn.

0: An Tagen wie diesen, da machte Gobi auch mal einen Fehler. Die viele Leute, die angerufen haben, die haben jetzt festgestellt, 07171, die kommen Schwäbisch Gmünd raus, waren natürlich ein Fehler. Die Vorwahl ist 07161, Göppingen, 9 14 24 24. Da können Sie übrigens auch Textnachrichten drauf schicken oder eben persönlich anrufen. Aber jetzt geht's weiter mit den Wahlverlierern, weil von den Wahlgewinnern haben wir keinen da, weder von der AfD noch von der CDU, aber wir haben von den relativen Wahlgewinnern von der Grünen, der Ortsverbandsvorsitzende da, und wir haben von der SPD, den nicht so starken Gewinnern, haben wir den Lars als Ortsvereinsvorsitzender da. Und weil wir fair sind, lassen wir zuerst die Verlierer zu Wort kommen. Lars, wie hast du das in Ebersbach empfunden? Aus Ebersbacher Sicht, was ist deine Analyse dieser wenig glücklichen Wahl?
1: Ein landesweites Ergebnis von 5,5% sind eine schallende Ohrfeige, Gobi. Da gibt es nichts schön zu reden. Die Menschen im Land haben das Vertrauen verloren, dass die SPD weiß, wo der Schuh drückt, beim Geldbeutel, beim Job oder bei der Miete. Und das Ergebnis ist die Quittung dafür, und dass es in Ebersbach in der Zweit- und Erststimme jeweils ein paar Prozente besser war als im Landesschnitt, ist nur ein geringer Trost für uns vor Ort.
0: Gut, dann lassen wir jetzt als nächstes den relativen Wahlsieger von den Grünen, der Werner Kubka, zu Wort kommen, wie seine Analyse ist.
2: Ja, ich denke, wir haben sehr stark gearbeitet in den letzten Wochen. Wir waren ja weit zurück von den Prognosen her, haben aber dann sehr viel Wahlkampf gemacht, waren draußen mit Ständen, Haustürwahlkampf, Flyer und. Und sehr stark war der Cem Özdemir, der da das wirklich auf seine Person hingezogen hat. Und ich glaube, die letzten 5, 6, 7 Wochen waren mitentscheidend, dass es so gekommen ist.
0: Die weiteren Fragen, die gehen an verdiente Parteimitglieder der Grünen und an die stellvertretende Vorsitzende der SPD, an Klaus, an Ingrid. Und da wäre die Frage zuerst mal: Ich hatte den Eindruck, dass viele Wähler einfach die Grüne gewählt haben, weil sie nicht Ministerpräsident Hagel haben wollten. Und dass das natürlich für die SPD dann zum Verlust geführt hat und zu Gewinnen für die Grünen. Ingrid, wie ging es dir mit dem Manuel Hagel als Ministerpräsident? Wolltest du nicht lieber Grün wählen zur Sicherheit?
3: Nein, auf keinen Fall, weil es braucht die SPD in diesem Land. Was wäre das Land Baden-Württemberg auch ohne die SPD? Und deswegen kam es für mich gar nie in Frage, auch wenn ich den Hagel nicht mag und das ein junger Bursche ist, der auf der Sparkasse-Akademie da gelernt hat und nicht viel da ist, kam es für mich nicht in Frage, die Grünen zu wählen. Das hat mich besonders erschüttert, dass eben auch viele SPD-Genossen und Genossinnen eben genau das gemacht haben. Und das habe ich bis heute noch nicht verdaut, denn ich denke, so ein ganz großer Unterschied zwischen einer Özdemir-Grüne Partei und einer Hagel-CDU sehe ich gar nicht so, bis jetzt noch nicht. Das hat man ja unter Herrn Kretschmann ja auch gesehen. Wo waren da die grünen Punkte, die ganz wichtig gewesen wären? Also wir haben brutal verloren, auch in Ebersbach. Wir haben immer, unsere Hochburgen waren immer, der Werner hat es vorher schon angesprochen, die Schatzkiste und auch das Rathaus. Und da liegen jetzt die AfD da vorne. Es ist unglaublich. Und in Büchenbronn haben uns noch 5 Personen gewählt. Immer wenn ich jetzt einen Büchenbronner sehe, dann denke ich, hat er uns gewählt oder nicht?
0: Okay, dann sind wir gespannt, was der Klaus als grünes Urgestein zu dieser Aussage von der Ingrid dazu meint.
4: Also ich sehe es etwas differenzierter. Also mir tut es erstens mal leid für die SPD, so ein Ergebnis eingefahren zu haben. Ich weiß, dass sehr viele SPDer, die mir das auch sagten, Özdemir gewählt haben, weil sie Hagel nicht wollten. Nur deshalb hat es auch so funktioniert, dass Özdemir ganz offensichtlich der designierte Ministerpräsident ist und deshalb wird zur Wahl selber, zum Wahlkampf selber, muss ich einfach sagen, also ich denke mal, wir Grünen haben die CDU im Schlafwagenabteil überholt. Es gab da eine wunderschöne Karikatur in der NWZ, da war der Hagel im Schlafwagen und der Özdemir ist auf dem Fahrrad vorbeigefahren. Und das ist einfach das, was zu diesem Erfolg in den letzten zweieinhalb Wochen war das, wo sich das so dreht hat, das mich nahe sehr freut. Wie gesagt, es tut mir leid für die SPD. Ich hätte auch nicht unbedingt so eine Konstellation wollen, sondern ich hätte auch der SPD ein besseres Ergebnis gegönnt. Und bin aber eigentlich sehr zufrieden mit unserem Wahlkampf und mit dem Ergebnis, wie wir abgeschieden haben und unserer Arbeit.
0: Gut, vielen Dank. Das war die Wahl in Ebersbach. Und jetzt kommen wir zur nächsten Musik. Die richtet sich wieder an die SPD, was übrig bleibt.

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Nochmal zurück zur Landtagswahl. Statistisch gesehen treffen wir Menschen pro Tag rund 20.000 blitzschnelle Entscheidungen. Meistens geht es um Banales, Kaffee oder Tee, rechts abbiegen oder links. Doch alle paar Jahre stehen wir vor einer Entscheidung, die den meisten deutlich schwerer fällt. Wo mache ich mein Kreuz bei der anstehenden Wahl? Oft kennen wir die Gesichter der Kandidierenden nur von retuschierten Plakaten an Laternenmasten, die uns im Vorbeifahren zulächeln. Aber wie findet man in einer Welt, die immer komplexer wird, heraus, wer wirklich sein Kandidat ist, dem ich meine Stimme gebe? In Ebersbach hat das Aktionsbündnis für Demokratie und Menschenrechte vor der Landtagswahl am 8. März 2026 versucht, sich dieser Frage auf eine ganz neue Art und Weise zu nähern. Mit einem kandidierenden Speed-Dating am Samstag, den 31. Januar. Man kennt es aus der Verhaltensforschung. Der berühmte erste Eindruck entsteht in Millisekunden. Beim klassischen Speed-Dating, das Ende der 90er Jahre in den USA erfunden wurde, sollten im Schnitt 7 Minuten reichen, um zu wissen, ob man sich wiedersehen will. Das Aktionsbündnis für Demokratie und Menschenrechte hat diese Zeit für die Veranstaltung noch weiter heruntergezoomt, auf die politische Quickie-Variante von 4 Minuten. Es war ein Experiment gegen jedes Politikerlatein. Am besagten Samstagvormittag verwandelte sich das Ladenlokal von Bühlend-Tecktal in der Ludwigstraße 4 zwischen 10 und 12 in eine Dating-Arena. Der Ablauf war strikt getaktet. 6 Stehtische, 6 Kandidierende, 1 Stoppuhr und ca. 30 interessierte Ebersbacher. Die Nummernkarten ziehen mussten, jeweils 6 für jede Speed-Dating-Runde. Stellen Sie sich vor, Sie sind der oder die Datende. Sie treten an einen Tisch, die Glocke schrillt und der Kandidierende hat gerade mal 3 bis 4 Sätze Zeit für den Eisbrecher, nämlich die Antwort auf die vorgegebene Frage: Warum kandidiere gerade ich für den Landtag in Baden-Württemberg? Danach gehörte die Zeit Ihnen. Keine Zuschauer, keine Kameras, keine langen Vorreden, nur Sie und die Person, die vielleicht bald über Ihre Steuern, Ihre Schulen oder den neuen Windpark oberhalb des Ortes mitentscheidet. Das Teilnehmerfeld der Kandidierenden war bemerkenswert vollständig und zeigte, dass sich die Kandidierenden im Wahlkreis Göppingen auch für neue Veranstaltungsformate offen sind. Mit dabei waren die Wahlkreiskandidierenden Sarah Schweitzer für die CDU, Dr. Mariska Ott für die Grünen, Sabrina Hartmann von der SPD, Peter Körber für die FDP, Alexandra Bürger für die Linke und Emre Sevic als Spitzenkandidat der Gerechtigkeitspartei. Sandro Scheer von der AfD hatte das Aktionsbündnis nicht zur Veranstaltung eingeladen. Parteien, die vom Verfassungsschutz beobachtet werden, wird nach den Statuten des Aktionsbündnisses kein Podium geboten. Warum haben wir diese Veranstaltung in dieser Art durchführen wollen? Statt von einer Bühne herabzureden, sollten die Kandidierenden den Bürgern direkt gegenüberstehen. Das sollte Hemmungen abbauen. Hier sollte sich auch derjenige eine kritische Frage zutrauen, die sonst nie ein Mikrofon in die Hand nehmen würde. Nicht ein Moderator bestimmte die Themen, sondern der Bürger selbst. Ob Wohnungsnot in Ebersbach oder die große Landespolitik. Das Gespräch kreiste um das, was den Menschen am Stehtisch wirklich unter den Nägeln brannte. Und es blieb auch in diesem Kreis. Im Alltag neigen wir dazu, nur denen zuzuhören, deren Meinung wir ohnehin teilen. Beim kandidierenden Speeddating rückt man ganz automatisch aber auch an den Tisch der Kandidierenden, die man sonst ignorieren würde. Man hört sich die Argumente der anderen Seite an. Ohne Filter, ohne Internet, Kommentarspalte, einfach von Mensch zu Mensch. Das fördert den Respekt vor der Vielfalt politischer Ideen, auch wenn man am Ende woanders sein Kreuz macht. Wie ist das Veranstaltungsexperiment gelungen? Wie fanden es die Kandidierenden, die Datenden und die Organisatoren? Wir werden in den folgenden Beiträgen das noch näher beleuchten.

0: Also planen kann man natürlich viel. Und das, was der Lars vorher erzählt hat, das war die Praxis. Und wir haben uns natürlich viele Fragen gestellt. Würden die Kandidierenden überhaupt kommen, trotz ihrem großen Termindruck, den sie da sicherlich hatten? Und würden überhaupt genügend interessierte Bürger kommen, dass wir die Idee nicht als gescheitert abhaken müssten? Das war die Frage oder viele andere Fragen, die wir uns noch gestellt haben. Und der Bühlend, unser Kollege, der hat seinen Laden wunderschön vorbereitet. Der hat die Stehtischchen organisiert und hat sie liebevoll mit Süßigkeiten dekoriert. Hat einen riesen Pott Linsensuppe für die Wartenden gekocht, weil draußen war es ja kalt und dass die Schlange, die da draußen stehen sollte und wartet, sich nicht die Füße abfriert, hat belegte Brötle für alle organisiert. Und dann wäre es losgegangen. Wir haben ein Glöckchen und einen riesengroßen Wecker organisiert und ich hatte die verantwortungsvolle Aufgabe, dieses Glöckchen zu läuten, nämlich exakt immer nach 4 Minuten, ding, ding, ding, habe ich quasi die Leute dann weggezerrt von den Kandidierenden, sodass auch wirklich jeder genau dieselbe Zeit zur Verfügung hatte. Und jetzt fragen wir mal den Klaus, wie hast du das empfunden?
1: Also es war äußerst spannend und mir war unsicher, aber ich hatte den Eindruck von Anfang an, die Leute sind sehr interessiert. Sie haben uns eigentlich den Laden gestürmt, den Bühlens Ladengeschäft, weil draußen war es kalt und wir wussten jetzt gar nicht, wo wir die Leute hinbringen. Die haben sich dann zur Seite gesetzt, organisiert. Die Organisation hat trotzdem gut funktioniert, hat soweit alles funktioniert. Und warum wir das in Bühlens Laden gemacht haben, hat einen ganz einfachen Grund. Wir wollten das entweder in der Musikschule oder in der Stadtbibliothek machen. Aber Sandro Scher hatte Widerspruch eingelegt, weil er nicht eingeladen war mit seiner AfD, dass wir das in städtischen Räumen abhalten durften. Folglich haben wir das einfach in einen privaten Raum verlegt, dank Bühlens. Und es war dann so, die Leute sind gekommen, wir hatten 30, 40 oder so und die Kandidatinnen waren 6, es waren alle Eingeladene gekommen und es war wunderbar, dazu später mehr.
2: Ja, also am Anfang hatte ich ein bisschen Bedenken, ob nicht der Sandro Scher mit seiner Gruppe da draußen vor unserem Lokal da auftaucht und vielleicht ein bisschen stumpf macht, aber die AfD war nirgends zu sehen. Also das war mal sehr positiv. Und auch ich habe, als ich da gewartet habe oder als ich so durch den Raum gegangen bin, ich habe gefühlt, es war eine tolle Stimmung. Die Fragenden, die Bürgerinnen aus Ebersbach waren voll dabei und auch die Kandidaten, also ich glaube, die waren auch sehr angetan von diesem Format.
3: Ich erinnere mich auch noch an die Wochen davor, als wir die Veranstaltungen in die Endphase der Planung hatten. Wir hatten noch Plakate gemacht und Plakate aufgehängt gehabt und dann kam das Problem, dass man im Grunde mit der VHS das nicht zusammen veranstalten durfte und dann mussten wir sozusagen die ganzen Plakate noch abhängen beziehungsweise das VHS-Logo überkleben dann letzten Endes und dann war der Klaus auf uns zugegangen und hat gesagt, brauchen wir noch einen Sicherheitsdienst, um das alles zu machen und wenn ich das jetzt alles rückblickend sehe, die Aufregung, die wir da mit uns gemacht hatten und dann war die Stimmung aber so gut, man hat sich so wohl gefühlt in diesem Raum mit den Kandidierenden und den Teilnehmenden. Das war das alles weggeblasen. Das war einfach super.

0: Also ich hatte das Vergnügen, während und nach der Veranstaltung mit Dr. Mariska Utz, der grünen Landtagskandidatin, die auch in den Landtag gewählt wurde, zu sprechen, länger. Und sie war sehr, sehr erfreut, wie dieses abgelaufen ist. Sie ist selber Wirtschaftspädagogin und kennt sich entsprechend aus und hat gemeint, sie hat so etwas eigentlich noch nicht erlebt, aber das war super. Sie war noch nie mit fremdesten Leuten so direkt im Gespräch. Es hat einfach nur ihr nur gefallen. Und entsprechend hatte ich auch Rückmeldungen von bestimmten einzelnen Personen, Besuchern, lange Gespräche. Also es war durchweg auch sehr gefällig. Es hat allen eigentlich Spaß gemacht und gefallen.
1: Ja, wir haben ja auch den Emre Sevik eingeladen. Er war ja kein Direktkandidat hier im Landkreis Göppingen, aber er kandidierte für die Gerechtigkeitspartei. Da hat er, glaube ich, auch schon bei den Kommunalwahlen kandidiert. Ja. Er ist jetzt Landesvorsitzender von der Gerechtigkeitspartei. Und wir haben ihn, weil er ein Ebersbacher ist und auch ab und zu bei uns schon im Aktionsbündnis mal mitgemacht hat, haben wir ihn eingeladen. Und es war für ihn, denke ich, eine ganz gute Möglichkeit, auf viele Ebersbacher und Ebersbacherinnen zuzugehen. Und er war also sehr angetan davon, über den direkten Austausch mit den Ebersbacher Bürgern und die angenehmen Gespräche, die er eigentlich hatte. Er hatte viele Leute dadurch auch kennengelernt, die er vorher noch nie in Ebersbach gesehen hat und hat ihnen seine Vorschläge, die seine Partei einfach einbringen könnte, dargelegt. Und also er hat sich auch noch am Schluss dann nochmal unheimlich bei uns bedankt, wie wir das toll veranstaltet haben.
2: Ja, und ich konnte mir bei Gelegenheit der Veranstaltung mit vielen Teilnehmenden eigentlich auch ins Gespräch kommen. Und ganz in starker Erinnerung sind mir eigentlich noch zwei Teilnehmenden, die Gespräche geführt haben, die sehr begeistert davon gesprochen haben, dass sie diese unterschiedlichen Kandidierenden so auf engstem Raum hatten, dass man tatsächlich dieses persönliche Gespräch hatte und man vor allem mit allen Kandidierenden gesprochen hat, also so als CDU-Anhänger auch mit der linken Kandidatin als Beispiel und einfach mal in diesem Austausch, in diesen Argumentationen. Und gerade uns vom Aktionsbündnis ist es total wichtig, dass dieses Demokratiefördernde, dass sich auch das andere zuhören, dass das tatsächlich passiert. Gleichwohl war natürlich auch die Frage an uns herangetreten worden, warum wir die AfD nicht eingeladen haben, den Sandro Scher, warum das uns so wichtig ist. Und letzten Endes müssen wir einfach betonen, solange diese Partei vom Verfassungsschutz beobachtet wird, bekommt die bei uns kein Podium. Das ist einfach so und es wird so bleiben.
3: Ja, wir wollten natürlich zum Schluss von allen Beteiligten, also nicht nur von den Kandidierenden, sondern auch von den Bürgern ein Fazit haben und haben sie gefragt, wie sie denn die Sache so gefunden haben. Und ich zitiere jetzt mal ein paar Antworten. Da hieß es, die Zeit empfand ich als zu kurz, aber natürlich muss es auch praktikabel sein. Aber super Idee, noch nie mitgemacht sowas. Die Geschwindigkeit fand ich okay, denn dadurch ist man gezwungen, sich kurz zu fassen und schnell auf den Punkt zu kommen. Wäre toll, wenn sowas öfter gemacht würde. Oder einer sagt, ich finde es gut, mal mit den Kandidaten im persönlichen Austausch zu stehen. Man sieht die Leute in den Broschüren oder auf den Plakaten, aber den Mensch dahinter kennt man nicht. Und hier konnte man direkt mit ihm reden. Ich freue mich schon auf die nächste Veranstaltung. Oder eine Dame, sehr gute Idee. Ich konnte mit allen kurz und knapp reden, das hat mir sehr gut gefallen. Das Schönste dabei war eigentlich, die Zuversicht und den Blick nach vorne von allen zu spüren und dies vermittelt zu bekommen. Ich denke, das ist ein sehr schönes Resümee. Und für uns, wir haben so für uns gedacht, beide Seiten waren also zufrieden. Auch der Hausherr, der nachher mit 5 Litern Linsensuppe in sein Wochenende zog. Damit können wir unser Experiment wohl als gelungen betrachten. Als Ergebnis nehmen wir also mit, dass sich alle sehr gerne auf diesen offenen Austausch eingelassen haben und dieses Konzept auch der großen Politik gut täte. Mehr mit, statt über Menschen zu reden. Das schafft eine ganz andere Atmosphäre. Vor allem, wenn man feststellt, dass man eigentlich in dieselbe Richtung will. Vielleicht mit unterschiedlichen Mitteln, aber doch an ein gemeinsames Ziel.

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1: Ja, und jetzt kommen wir zum nächsten Thema. Der Kinderhaus-Hype. 7 Jahre Bauzeit, 7 Millionen Euro und am Ende Stille. In Ebersbach steht ein hochmodernes Kinderhaus, vierstöckig. Ausgelegt für 7 Kindergartengruppen, kurz vor der Eröffnung, doch die wichtigste Zutat fehlt, die Kinder. Was wie ein schlechter Scherz oder nach einem Schildbürgerstreich klingt, sorgte Ende März bundesweit für große Aufmerksamkeit und einen für Ebersbacher Verhältnisse beachtlichen Sturm im Blätter- und Social-Media-Wald. Auslöser war vermutlich eine eigene Pressemitteilung der Stadtverwaltung vom 23. März. Darin räumte Bürgermeisterin Manuela Reichle ein, dass die Bedarfszahlen für die Betreuungsplätze inzwischen massiv unter den Prognosen von 2018-2019 liegen würden. Sie betonte aber, das Kinderhaus 2 war zum Zeitpunkt der Planung richtig und notwendig. Ende 2019 hätten rund 140 Betreuungsplätze gefehlt und die Nachfrage sei stark gestiegen. Heute zeige sich jedoch ein anderes Bild. Sinkende bzw. stagnierende Geburtenzahlen, weniger Zuzüge sowie nicht realisierte Baugebiete hätten den Bedarf reduziert. Gleichzeitig habe die Stadt ihr Angebot deutlich ausgebaut durch zusätzliche Gruppen, Naturkindergärten und Tagespflegeplätze seien in den vergangenen Jahren rund 200 bis 300 zusätzliche Betreuungsplätze geschaffen worden. Das ist kein Desaster, sondern das Ergebnis mehrerer Entwicklungen, die so nicht vorhersehbar waren, so Bürgermeisterin Reichle in der Pressemitteilung. Die Fachzeitschrift mit den 4 weißen Buchstaben im roten Quadrat titelte dagegen 7 Millionen Euro verpulvert, weil der Bau so lange dauerte, neue Kindergärten da, aber keine Kinder mehr. Die Südwestpresse stellte fest, Fehlschlag in Ebersbach. Kinderhaus startet mit Plan B. Und sogar in der Ostthüringischen Zeitung wurde die teure Fehlplanung kritisch beleuchtet. Die Kommentare in den sozialen Medien spiegelten den Unmut und die Ironie wider, die die Nachricht vom leeren Millionenbau auslöste. Besonders auf Plattformen wie Facebook und Instagram wurden die Situation in Ebersbach als Paradebeispiel für bürokratische Ineffizienz und fehlende Weitsicht kommentiert. Jenseits der medialen Schuldzuweisungen interessiert uns, wie es wirklich war mit der Planung des Kinderhauses 2 in Ebersbach. 2 ehemalige Gemeinderäte erinnern sich. Und noch viel wichtiger, welche Ideen gibt es, das Kinderhaus 2 zweckentsprechend zu nutzen, zum Wohle derer, für die es gebaut wurde? Das alles und noch viel mehr in der zweiten Stunde.
2: Ich weiß nicht mehr genau, war das gestern oder war es vor 3 Wochen?
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2: Ja, das war ja höchste Eisenbahn. Und jetzt ist auch schon die zweite Stunde unseres Programms mit einer Minute Verspätung begonnen. Wir müssen uns also ein bisschen ranhalten. Es geht um wilde Themen in dieser Runde. Der Lars Naumann hat es schon angesprochen. Dieses Kinderhaus in Ebersbach, wo in sämtliche Presse und sonstige Mitteilungen große Wellen geschlagen hat. Was ist denn da los? Weck mich auf von Sammy Deluxe.

Ja, wir haben dieses Kinderhaus in Ebersbach, Kinderhaus 2 genau genommen. Eigentlich eine tolle Sache. Es war geplant, für 150 Kindergartenplätze ein Haus zu schaffen mit insgesamt 7 Gruppen. Die Zahlen, die waren aus 2015, 16, 17 und als dann der Baubeschluss gefallen ist, 2019,

0: sehen, da hatte man in Ebersbach das Gefühl, jawohl, das ist tatsächlich ein großer Wurf, 150 Kindergartenplätze am Stück. Soweit eigentlich gut verständlich. Da muss ein Gemeinderat was tun, wenn solche großen Bedarfe im Raum stehen. Und deshalb kam dieses Kinderhaus 2 damals eigentlich zur richtigen Zeit, vermeintlich. Aber heute stellen sich da natürlich Fragen. 150 Kinder in 7 Gruppen, da dafür sind 20, 30 Erzieherinnen notwendig. Dann gibt die Stadt an, dass während der Bauzeit und Planungszeit 200 bis 300 neue Plätze geschaffen wurden bei Waldkindergärten, Tagesmütter und so weiter und so fort. Das ist enorm viel. Würde mich interessieren, wie die sich tatsächlich im Einzelnen zusammenaddieren. Und dann natürlich Hauptfrage, warum ist denn niemand auf die Idee gekommen, Zwischenreihen die Zahlen mal zu vergleichen? Also irgendwann mal 2021 oder so muss doch jemand mitgekriegt haben, oh, wir machen an vielen anderen Stellen neue Kindergartenplätze. Da muss doch dann irgendwo an diesem Jugendkinderhaus 2 der Bedarf sinken. Hat wohl niemand, weil bis zum Schluss gingen wir von 150 Plätze aus. Wir haben hier die super Situation, wir haben 2 ehemalige Gemeinderäte da, den Klaus und die Ingrid Scher. Also Klaus Walter und Ingrid Scher von den Grünen und von der SPD damals. Die waren Gemeinderäte bis, glaube ich, 2019. Und jetzt darf ich die Fragen stellen und die müssen antworten. Also, Frage, woher hat man denn gemeint, plötzlich auf einen Satz geschwind 20, 30 Erzieherinnen herzukriegen? Andere Gemeinden im Umfeld von Ebersbach tun sich schwer mit einer oder zwei neuen Erzieherinnen. Entschuldigung, dass ich das immer weiblich konnotiere, aber meistens sind es halt Frauen. Und auch Ebersbach selber hatte ja schon Notlage, dass einfach schier eine oder zwei nicht zu kriegen waren. Also wie war damals der Plan? Und warum hat niemand diese Zahlen mal nebeneinander gelegt? Bitte, Klaus, um Antwort.
1: Also die auf die Frage zu kommen, wo man die 20, 30 Erzieherinnen herkriegt, also war natürlich, ich sag's mal so, nach meinem Empfinden, die war sekundär. Begonnen hat die ganze Sache im Ausschuss Bildung, Erziehung und Betreuung in Ebersbach. Das war ein Fachausschuss des Gemeinderats, ein nicht öffentlicher, auch kein Beschließender, und ich war dort seit 2015 dabei. Und diese Zahlen, ich fange mal so rum an, die Zahlen, dass die Kinderzahlen steigen, bis ungefähr 2018 brauchen wir 150 Plätze, war eine Prognose des Amtes, des entsprechenden Amtes. Und der Amtsleiter hat uns diese auch präsentiert. Die waren auch plausibel. Es waren zum Teil Baugebiete geplant, aber es war auch ganz einfach von 0 bis 3 die Geburtenrate entsprechend hoch, dass sich die Zahl von 150 zusätzlichen Plätzen abzeichnet. Also 150 zusätzliche Plätze für Kinder. Da ist der Gedanke entstanden, wie kriegt man die unter? Und irgendwann ist aus dem Ausschuss raus, das mache ich auch in der Gemeinderat, und dann fingen die Gedanken an, wir brauchen ein weiteres Kinderhaus oder weitere Plätze für 150 Kinder. So ist es entstanden über die Frage, wo man das Personal herkriegt. Hatten wir uns da noch gar keine Gedanken gemacht, sondern es war nur rein die statistische Zahl, rechnerische Zahl, wie es aussieht. Es kam dann, wie gesagt, zu verschiedenen Eingaben in den Gemeinderat, und da kam dann irgendwann raus, wir brauchen irgendwie ein neues Kinderhaus.
2: Ja, und nachdem wir ja schon ein Kinderhaus hatten, auf der Fläche vor der Marktschule, nach meinem Vorverhalten, also denke ich, war das damals schon nicht gut. Wir haben auch 2019, als wir den Grundsatzbeschluss noch mit dem alten Gemeinderat gefasst haben, dort nochmal ein Kinderhaus zu bauen. Wir sind damals aber von 5 Gruppen ausgegangen, 2019. Und es war schon grenzwertig, auf dieser kleinen Fläche das andere Kinderhaus und die Marktschule, den ganzen, es war einfach nicht viel Freiraum da. Aber wir haben gesagt, ja gut, der Alleenpark ist nicht allzu weit entfernt. Da können die Kinder ja auch zum Spielen hingehen. Und deshalb haben wir der Sache damals zugestimmt im Mai 2019. Und der neue Gemeinderat hat dann im Jahr 2020 im November den endgültigen Beschluss gefasst. Und nach langer Diskussion sind sie dann draufgekommen, wir machen 7 Gruppen.

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1: Ja, meine weitere Fragen, die ich natürlich habe, die kann ich jetzt leider nicht mehr an amtierende Gemeinderäte stellen, weil unsere zwei Kollegen da haben 2019 ausgeschieden sind. Aber es hätte eigentlich interessante Fragen gegeben. Nämlich zum Beispiel, wieso man dieses Kinderhaus an einen Platz stellt, wo man den Spielplatz für die Kinder auf Terrasse bauen muss. Es ist immerhin so, dass eine Terrasse, wo Kinder drauf spielen, ca. 100-fache kostet von einer Wiese, wo Kinder drauf spielen. Und Wiesen hätte es eigentlich am Ortsrand von Ebersbach genügend gegeben. Wir haben das Kinderhaus jetzt, es ist fertig für 7 Gruppen inklusive Mini-Klos, weil ja alles für Kindergartenkinder ausgelegt war. 150 Kindergartenplätze stehen bereit. Und da stellt sich jetzt natürlich die Frage, wenn die Kinder nicht mehr da sind, was machen wir dann damit? Die konkrete Fragen an dieser Stelle lese ich jetzt einfach mal vor. Ich habe sie mitgebracht. Das ist zuerst, warum überlegt man sich, dieses Haus fremd andere zu vergeben? Wir haben in Ebersbach insgesamt rund 25 Kindergartengruppen. Die sind fast alle mit 24 Kindern belegt. Wenn man diese Gruppe mit 20 Kindern belegen würde, dann hätte man auf einen Satz 100 Kinder fürs Kinderhaus. Und die Qualität würde sich deutlich verbessern, sowohl im Kinderhaus als auch in sämtlichen Ebersbacher Kindergärten. Warum denkt man denn in die Richtung?
2: Also Gobi, ich gebe dir da vollkommen recht. Sage mal, als Sozialpädagoge, ich kenne mich da schon ein bisschen aus und sage, das Haus steht jetzt da, hat uns ungefähr 9 Millionen Euro gekostet. 2 Millionen davon sollten Zuschüsse sein. Wenn wir jetzt das nicht als Kinderhaus benutzen, dann müssen wir das einfach bis zu 2 Millionen selber zahlen. Aber ich sehe es ganz genauso, die pädagogische Qualität, indem man Kindergartengruppe verkleinert und dann entsprechend auch dort im Zentrum einsetzt, würde viel besser so. Außerdem ist das Haus für Kinder gemacht. Man kann es auch für die Grundschulbetreuung einsetzen, weil die Schule ist ja direkt daneben. Zu den Fragen, warum das so eng alles zusammengebaut worden ist, da ging man damals von Synergieeffekten aus. Aber das, da braucht man jetzt eigentlich gar nicht mehr drüber reden, sondern das Haus steht da so mit den 4 Stockwerken. Es ist eher die Frage, und das ist eine Spekulation, das ist auch jetzt nicht, was wir entscheiden können, was macht man mit einem oder eventuell 2 Stockwerke, die man zu viel hat. Auf jeden Fall muss man draufzahlen. Also die, wie es in der Zeitung stand, ist mit dem blauen Auge davor gekommen, das ist jetzt ein bisschen falsch, weil wir zahlen auf jeden Fall einen Haufen Geld drauf. Aber es steht jetzt da und wir reißen es ja nicht ab. Es geht darum, es richtig gescheit zu nutzen, und da gäbe es verschiedene Möglichkeiten. Es gibt Veränderungen in Richtung oder von Richtung Stadtbibliothek oder Volkshochschule oder verschiedenste andere Einrichtungen. In die Richtung kann man denken. Aber so sieht im Moment in meine Augen der Stand aus.
3: Ja, weshalb macht man Terrassen, Spielterrassen, finde ich auch, geht mir ganz gegen die Strich, dass Kinder in einer kleinen Städtli wie Ebersbach auf der Terrasse spielen müssen. Ich habe es ja vorhin schon gesagt, der Alleenpark wäre nicht weit, aber ob man das denn zumuten kann, weiß ich nicht. Und er hat es schon, der Klaus hat es gerade schon gesagt, man hat deswegen das ausgesucht, weil Synergieeffekte zu an die man gedacht hat. Roswelden hat man auch mal überlegt, aber da hätte man den alten Kindergarten abbrechen müssen und hätte dann neu bauen müssen. Da hat uns auch unter dem letzten Bürgermeister, als wir noch dabei waren, haben sie uns auch Pläne vorgestellt, aber das wäre auch teuer gekommen. Jetzt zu der Geschichte, dass eventuell jetzt die Ganztagesbetreuung da reinkommt. Das ist für die Marktschule. Die ist eine kleine Schule, ich kann mir vorstellen, und es beginnt ja mit den Erstklässlern, da werden nicht allzu viele Kinder in die Ganztagesbetreuung gehen. Und die Kinder von oben runter zu holen, habe ich mich mit Betreuerinnen unterhalten, die sagen, das ist auch nicht so einfach. Die Viertklässler könnte man vielleicht alleine runterlaufen lassen, aber haben die nachher nochmal eine AG oben, müssen sie wieder hochlaufen. Also das ist alles sehr problematisch und ich habe ja schon gesagt, ich so im Scherz, eigentlich könnte man das ganze untere Vilstal da die Betreuung machen für die Grundschulkinder. Und es war auch im Beschluss von 2020, den der neue Gemeinderat gefasst hat, auch nochmal ausdrücklich drin, dass man sich nochmal in die Dings setzt, in Verbindung setzt, ob man drei- oder vierstöckig baut. Das ist nie passiert oder ob es von der Verwaltung genützt wird.
4: Ja, ich fand die Idee vom Gobi ziemlich toll, dass man im Grunde auch pädagogisch die ganze Sache sich einfach nochmal nähert und den Schritt zurück macht von den 24 Kindern, denen man gegangen ist, weil man Fachkräftemangel hatte. Jetzt könnte man im Grunde dieses schöne Gebäude dazu benutzen, tatsächlich 20 Kinder zu betreuen und vielleicht, jetzt mache ich doch noch einen kleinen Schlenker wieder zur Landtagswahl, vielleicht bringt uns die Koalitionsvereinbarung von Schwarz-Grün das letzte verpflichtende Kindergartenjahr und damit noch weitere Kinder und wir könnten das tolle Kinderhaus tatsächlich so nutzen, wie es geplant und gebaut wurde.

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1: So, und jetzt kommen wir zu einem Thema, über das wir schon öfters berichtet haben, nämlich die Daimlerstraße, Problematik Daimlerstraße. Und hier möchte ich ein kurzes Update geben. Nun sind also die letzten Mieter ausgezogen und die Häuser stehen alle leer. Es wird weiter gebaut, die Dächer bekommen eine Aufstockung. Ob dort wirklich Büro- und Praxisräume entstehen, wie vom Eigentümer ursprünglich geplant, wird man sehen. Es ist ihm auf jeden Fall gelungen, alle trotz der widrigen Umstände noch dort lebenden Mieter erfolgreich zu vertreiben. Jahrelange Schikane durch nicht funktionierende Heizungen, Baulärm und Dreck taten am Ende ihre Wirkung. Nun steht der Sanierung und damit verbundenen Erhöhung der Mieten nichts mehr im Wege. Ein Paradebeispiel dafür, wie rücksichtslose Immobilienfirmen ihre Interessen durchsetzen. Auf der Strecke bleiben die, die sowieso schon am meisten zu kämpfen haben. Und öffentliche Institutionen schauen nur machtlos zu. Denn rechtlich gesehen kann man solchen Methoden schwer an den Karren fahren. Es würde auf teure, endlose Prozesse hinauslaufen, die sich die Betroffenen in den überwiegenden Fällen sowieso nicht leisten können. Damit kalkuliert man natürlich und verlässt sich auf die Devise: Steter Tropfen höhlt den Stein. Die als unvermeidlich dargestellte Schikane muss eben nur lange genug anhalten, dann löst sich das Problem von allein. Der traurige Zynismus unserer Kapitalgesellschaft, die ihr soziales Adjektiv schon lang verloren hat. Jetzt frage ich die Ingrid, die die Situation vor Ort erst neulich beobachtet hat.
2: Ja, also ich bin ja öfters draußen in der Daimlerstraße, in der Asylunterkunft, die ja gleich daneben ist. Und da habe ich dann vor 5 Wochen festgestellt, dass es war ja immer noch eine Wohnung im Haus 12 belegt. Und die wussten da auch noch nicht, wo sie hingehen. Und als ich 14 Tage später wieder rauskam, waren die Fenster rausgerissen, war alles leer. Und jetzt steht das Haus also immer schmucke Dings da. Also es gefällt, also wenn ich jetzt da vorstehe, ist ein sehr schönes Haus geworden. Auch das, die letzte Etage, die er aufgestellt hat, die ist also sehr gelungen. Und die Gabi hat es gerade gesagt, also ich kann mir es nicht vorstellen, Genehmigung hat er ja nur für Gewerbe und es sieht als nach einer schmucken Wohnung sieht es aus. Ja. Ich habe mich dann auch mal erkundigt bei der Frau, die in Ebersbach zuständig ist für die stadteigenen Wohnungen und die hat gesagt, es war dann eine Dame da aus allen 3 Häusern, eine ältere Frau, die sich um eine Wohnung gebeten hat und die hat man auch untergebracht. Meine Frage jetzt, wo sind die anderen alle untergekommen? Das ist jetzt schon, wäre jetzt auch noch interessant zu erfahren, aber das wissen wir nicht. Es ist jetzt alles, das Haus Nummer 10 ist alles rausgerissen, also da geht's jetzt weiter. Er hat anscheinend wieder Geld flüssig gemacht.
1: Also etwas Positives können wir doch auch noch berichten, denn ein Schicksal hat sich zum Besseren gewendet. Nämlich der Thomas Telge, über den wir schon öfters berichtet haben, der 3 Winter lang bei unter 10 Grad zu überleben versuchte, hat ein warmes, gemütliches Zuhause gefunden. Und wie das genau aussieht, wird er uns nach der nächsten Musik erzählen.

Fangen wir mal einen Rückblick an. Also die 3 Jahre, die vergangen sind, seit der letzte Vermieter die Häuser gekauft hat, waren geprägt von Lärm, Dreck, Kälte, Ungewissheit und natürlich auch von der Wohnungssuche, die am Anfang vielleicht nicht so doll war, weil man immer davon ausgegangen ist, dass das noch was wird. Es war eine eindeutige Fehleinschätzung. Ich möchte mich zum Vermieter selber, zur Person, zu seiner Art nicht äußern. Das würde wahrscheinlich ein Nachspiel haben. Am schlimmsten war die Ungewissheit und ja auch die Verzweiflung bei der Wohnungssuche. Die Ungewissheit, was passiert am nächsten Tag, die war ständig vorhanden. Was kommt, welche Schikane, kein Wasser, keine Heizung. Das mit der Heizung hat sich dann so dargestellt, dass wir insgesamt 3 Jahre gar keine Heizung hatten. Die Stromrechnung war entsprechend hoch, weil unter meinem Schreibtisch dann eben so ja, dieser Ölradiator stand. Und ja, im Schlafzimmer knapp 1 Grad, im Wohnzimmer, wo es im Winter dann recht kalt wurde, so 7, 8 Grad. Und es war also nur am Schreibtisch auszuhalten. Und so in den letzten Monaten war dann auch kein warmes Wasser mehr da. Ein dauerndes Hin und Her, dann kam wieder. Dann hat ein Handwerker so einen Durchlauferhitzer eingebaut. Dann hatten wir wieder ein paar Tage warmes Wasser. Dann wurde die Stromrechnung nicht bezahlt vom Hausstrom. Also der Hausstrom für Treppenhausbeleuchtung und so allgemeine Sachen. Wie jetzt zum Beispiel auch diesen Durchlauferhitzer, das dann eben umgelegt worden wäre. Wurde nicht bezahlt, dann kam die NBW und hat, oder Netze Baden-Württemberg und hat den Strom gesperrt. Nur für den Hausstrom zum Glück. Ja, und die letzten Monate war es dann eben so, keine Heizung, kein Warmwasser. Also ein Leben wie ein Obdachloser im Prinzip, halt mit einem Dach über dem Kopf, ne?

Der Rechtsstreit war natürlich auch sehr belastend. Man weiß nie so genau, wie es ausgeht. Die Richterin war aber in Ordnung. Ich hätte eigentlich gerne weitergemacht, aber ich hatte die Nerven nicht mehr dafür. Ich bin was Psyche betrifft, massiv angeschlagen. Und ich habe dann eben die Abfindung genommen und nachdem ich eine Wohnung gefunden habe und ja, so schnell wie möglich raus. Das einzig Positive an der ganzen Sache war eben noch, dass die Handwerker dann sehr, sehr schnell in meine Wohnung wollten. Da ich aber alleine bin, meine Tochter auch arbeitet und ja, hätte der Umzug einfach gedauert. Es war, ich glaube bis 31.12. hätte ich sogar Zeit gehabt, aber oder 10. Aber die wollten natürlich, dass ich so schnell wie möglich rausgehe, weil auf der Seite vom Haus war ich der Einzige, der noch da wohnt. Dann hätten sie die Seite schon machen können. Und dann haben mir die Handwerker angeboten, also die, die da zu der Zeit da waren, zu denen ich eigentlich auch gar kein schlechtes Verhältnis hatte, die haben mir dann angeboten, den Umzug kostenlos zu machen. Und ja, an 3 oder 4 Tagen haben sie mir dann alles in die neue Wohnung gebracht, hochgetragen. Ich wohne jetzt im 1. Stock. War natürlich schon eine Erleichterung. Ne? Und von daher, das ist wirklich das einzig Positive, was ich aus der ganzen Sache dann eben noch ziehen kann. Wie gesagt, die wollten einfach rein und ja, ich wollte ehrlich gesagt auch den Zeitraum ausnutzen, aber so war es natürlich auch recht. Ein Umzug selber mit einer Umzugsfirma hätte ich mir nicht leisten können. Ja, was die neue Wohnung betrifft, Treffer und versenkt. Ich bin total im Glück. Auch dank der Hilfe, dank des Aktionsbündnisses für Demokratie und Menschenrechte aus Elversbach, habe ich dann die Wohnung gefunden. Die haben mich eh schon die ganze Zeit unterstützt. Und ja, also die Unterstützung war einfach großartig und so habe ich jetzt eben diese Wohnung in Roswelden. Bin super glücklich damit, weil auch die Miete absolut in Ordnung ist. Ich habe eine tolle Anbindung an Omnibus, der fährt jede Stunde. Komme also so jede Stunde an den Bahnhof zum Einkaufen. Auch ich kann mir aussuchen, ob ich jetzt zu Netto hier im Ort laufe. Oder wenn es was schwerer ist, was ich zum Einkaufen habe, dann eben mit dem Bus zu Netto nach Hattenhofen oder zu Edeka runter in Ebersbach. Ich kann zu Norma nach Uhingen und zu Lidl nach Uhingen, alles ohne Auto. Lässt sich alles bewerkstelligen und von daher, ja, die Wohnung selber. Das Haus, in dem ich wohne, ist denkmalgeschützt. Es ist nur ein Mitmieter, von dem hört man und sieht man überhaupt nichts. Die Wände sind krumm, es gibt Risse in der Wand. Ja, es ist eigentlich alles so, wie ich es liebe, weil so ein Beddo-Bunker, naja, das wäre nichts für mich. Gut, ich hätte es natürlich genommen, eine Wohnung in so einem Betonhaus, aber das Haus hier, das Holz lebt, man hört es knarzen und ja, mir ist eine schräge Wand in einem Fachwerkhaus lieber als eine gerade Wand in einem Betonhaus. Also von daher, es geht einfach nicht besser. Ich kann heizen. Ich habe warm Wasser zum Baden. Dusche habe ich noch keine. Werde ich aber auch noch machen. Und Bäcker habe ich ums Eck. Tatsache ist, ich hätte es nicht besser treffen können. Und die Unterstützung, wie gesagt, von dem Aktionsbündnis und von anderen Menschen, die war wirklich enorm und ich bin dafür auch unendlich dankbar. Auch für die Radiosendungen, die diesbezüglich gemacht wurden mit der ganzen Wohnsituation, das war schon prima und toll. Also von meinen Mitbewohnern aus der Daimlerstraße, da ist der Kontakt dann, sind ja wohl anscheinend alle ausgezogen, da ist der Kontakt ein bisschen eingeschlafen, aber er kann aufrecht gehalten werden und man trifft sich auch ab und zu mal in Ebersbach. Ich kann aber nicht sagen, wie die untergekommen sind oder sonst irgendwie was. Ich weiß, die ältere Dame im Nebenhaus, die ist gut untergekommen, das weiß ich vom Sohn.
Und ja, vielleicht schaffen wir es irgendwann mal, sich zu treffen. Das wäre schön. Und dann zu berichten, was war und was im Augenblick ist. Aber das wird man dann sehen. Also alles in allem betrachtet, 3 Jahre in der alten Wohnung, die letzten 3 Jahre in der alten Wohnung, katastrophal. Möchte ich nicht mehr mitmachen in meinem Leben. Die jetzige Wohnung, so betrachtet, bis auf ein fehlendes Zimmer, das nicht wild ist, eine absolute Steigerung zur alten Wohnung, was ich nie und nimmer gedacht habe, zumal der Wohnungsmarkt, ja, naja.

0: So, zum Schluss kommt wie immer unser Ausblick auf zukünftige Aktivitäten. Und als erstes berichte ich von einem, das mir besonders am Herzen liegt, wie immer, nämlich die Musik. Wir machen am 17. Juli einen Liederabend. Das soll ein ganz gemütliches Event werden beim CVJM-Häusle. Das liegt im Kümmelbachweg, werdet ihr alle kennen. Also das sieht dann so aus, dass wir um ein Feuerle herum sitzen und eine Wurst oder auch zwei essen, ein Bier trinken oder auch sonst was einem so gefällt und alle zusammen Lieder singen. Das wird ein wunderschöner gemeinsamer Moment werden, wie immer, wenn wir zusammen singen.
1: Ja, und zwei Tage vorher haben wir geplant unsere nächste Gedenkrunde. Wir haben ja die erste Gedenkrunde zu den Fremdarbeitern und Zwangsarbeitern gemacht. Dann letztes Jahr zum Thema Flüchtlinge. Und dieses Jahr wollen wir uns eigentlich den Migranten auch der ersten Stunde hier in Ebersbach widmen, wie für sie das Ankommen hier war, wo sie ihre Arbeitsstellen und so weiter hatten. Wir haben jetzt etliche Migranten angefragt, aber es ist noch nicht in festen Tüchern. Und dazu haben wir dann auch am 21. Mai unsere nächste Sitzung vom Aktionsbündnis wieder in den Räumen vom Bülent, Tektal. Und da wird auch ein Redakteur von der NWZ in Göppingen kommen, um unsere Gruppe einfach auch mal kennenzulernen.
2: Was wir noch weiterhin vorhaben, ist etwas Besonderes, Bleibendes, fast Architektonisches, zumindest Handwerkliches. Viele kennen vermutlich die Mitfahrbank oder die Mitfahrbänke in Ebersbach. Und unser Gedanke war der, die Idee ist nicht von uns, aber wir fanden sie sehr gut. Wir wollen Bänke für Demokratie mit entsprechender Aufprägung versuchen in Ebersbach aufzustellen. Es gibt ja schon welche an schönen bestimmten Orten. Das müssen wir natürlich koordinieren und absprechen zuerst mit der Stadtverwaltung, Bauamt, mit der Bürgermeisterin und wie wir die dann und eventuell Geldgeber brauchen wir da auch. Da dachten wir eventuell an den Pro Ebersbach, also die Handwerker, die Kauf- und Handwerker und Kaufleute, die Selbstständigen in Ebersbach. Das ist eine Idee. Wir haben bis jetzt eine Probebank und wir versuchen da in alle Richtungen dies zu besprechen, voranzutreiben. Das ist der Anfang, ganz in den Kinderschuhen, in unseren Gedanken. Und wir hoffen, dass wir darüber des Weiteren berichten können und vor allem, wenn es so stattfindet, wenn es uns gelingt, dann wird es eigentlich für die Ebersbacherinnen und Ebersbacher sehr sichtbar sein.
3: Ja, und nachdem es uns jetzt schon einige Jahre gibt, wir sehr, sehr viel Texte produzieren, Radiosendungen machen hier, kam natürlich die Idee auf, wir müssen auch irgendwo was haben, wo wir was publizieren können. Und tatsächlich gibt es eine Homepage. Diese Homepage vom Aktionsbündnis ist aber aktuell noch eine Baustelle, weil wir das natürlich alle ehrenamtlich in unserer Freizeit nebenher machen möchten. Aber die Idee ist im Grunde tatsächlich, dass das, was es vom Aktionsbündnis gibt, nicht nur einmal on air im Stadtblatt, sondern dass wir es dauerhaft haben, dass wir dort eine Kultur des Miteinanders, Veranstaltungshinweise aufmachen können. Und sehr gerne würden wir auch in diesem Zusammenhang weitere Mitstreiter begrüßen, die uns auch mit einer Homepage dann helfen können. Oder auch, was das Aktionsbündnis natürlich auch schon wieder auf dem Plan hat, ist natürlich die nächste Radiosendung hier. Die muss auch vorbereitet werden, macht uns sehr, sehr viel Spaß. Ich gucke hier gerade in die Runde in lauter lächelnde Gesichter, nachdem die Sendung sich hier zu Ende neigt. Und ja, wir hoffen, dass es nicht bei uns 6, 7, 8 Leuten bleibt, sondern dass wir mehr Leute werden und weiterhin für Demokratie und Menschenrechte einstehen.

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1: Sie hörten, wir sind Helden, gekommen, um zu bleiben. Wir sind nicht gekommen, um zu bleiben. Wir sind jetzt am Ende unserer Zeit im Studio angelangt, leider. Wir sind auch keine Helden, sondern wir sind das Aktionsbündnis für Demokratie und Menschenrechte gegen das Vergessen. Das war jetzt der ganze Name von unserem Aktionsbündnis. Wie gesagt, Demokratie ist wichtig, Menschenrechte, da müssen wir ebenfalls drauf schauen. Und gegen das Vergessen, was könnte denn hier vergessen werden? Nun gut, die Menschen, die vergessen haben, dass wir zwischen 33 und 45 Zeiten hatten, die wir nicht wiederholen wollen, die werden daran erinnert, dass wir das nicht vergessen. Aktionsbündnis gegen das Vergessen. Was haben Sie noch von uns zu erwarten? Sie können die Sendung auch nachhören in der Mediathek vom Radio FIPS, nämlich von Samstag 9 Uhr bis zum Samstag in der Woche 9 Uhr. Also eine ganze Woche, nicht länger und nicht kürzer, weil die Musik ist ja urhebergeschützt und so weiter und so fort. Deshalb kann man diese tolle Sendung heute nicht ewig nachhören. Von Samstag 9 Uhr bis Samstag 9 Uhr. Wir kommen zum nächsten Thema. Die nächste Sendung am 14.10., 14. Oktober. Das heißt, wir haben jetzt Pause, länger sogar als die Heute-Show. Die nächste Sendung am 14.10. Wir laden jetzt schon wieder heftig ein dazu. Vielleicht geht es da um weitere Sachen für Demokratie und Menschenrechte. Vielleicht geht es da tatsächlich um gegen das Vergessen. Nähere Ausführungen, was wir da nicht vergessen wollen. Und nun das unwiderruflich letzte Musikstück. Reinhard May singt uns Gute Nacht, Freunde. Das würde auch ich sagen. Gute Nacht, Freunde.
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2: Und heute durchblicken und durchpflügen wir die solidarische Landwirtschaft am Kreuthof. Und dazu spreche ich mit meinem Studiogast Elisabeth Niebel. Mein Name ist Olli Schwarz.

0: Radio Fips mit der Sendung Durchblick und heute betrachten wir die solidarische Landwirtschaft am Kreuthof und bei uns im Studio ist die Elisabeth Niebel. Ich weiß nicht, Elisabeth, hast du auch ein Bett im Kornfeld bei euch?
1: Ich habe kein Bett im Kornfeld. Nein. Ja, vielen Dank für die Einladung. Ich freue mich, dass ich hier sein darf und dass ich heute mit dir sprechen darf und euch alles erzählen, was euch interessiert.
0: Ja, es interessiert uns sehr, zumindest mich jetzt für meinen Teil, weil ich habe noch gar nicht so große Einblicke in die solidarische Landwirtschaft und habe auch erst durch den Kontakt jetzt mit euch davon erfahren, dass es das hier im Landkreis Göppingen am Kreuthof auch gibt. Wie bist du denn eigentlich zur Landwirtschaft gekommen oder wie hast du das Interesse entdeckt an der solidarischen Landwirtschaft?
1: Ja, wie bin ich dazu gekommen? Also, vielleicht mal ganz kurz noch zu mir, damit ihr wisst, mit wem ihr es zu tun habt. Elisabeth Niebel, du hast es gerade schon gesagt, ich wohne mit meiner Familie in Farndau, also gar nicht weit hier vom Studio. Und ich bringe ein lang gehegtes Interesse für ökologische Themen, für Nachhaltigkeit mit. Und als ich nach Göppingen gezogen bin, habe ich mich ganz aktiv auf die Suche gemacht nach einer solidarischen Landwirtschaft. Ich wollte unbedingt Teil einer SOLAWI, das ist das Kürzel für solidarische Landwirtschaft, ich wollte unbedingt Teil einer SOLAWI sein und war dann einigermaßen überrascht, dass es gar nicht so viele Höfe gibt, aber immerhin, es gibt den Kreuthof in Heiningen, der liegt zwischen Göppingen und zwischen Göppingen und Heiningen auf der rechten Seite. Und den gibt es. Und das habe ich voller Freude entdeckt. Und dann habe ich mich gleich dort gemeldet und mit Erstaunen festgestellt, dass es eine Warteliste gibt. Also ich konnte da gar nicht direkt so reinspringen, wie ich mir das gedacht hatte. Es gab eine Warteliste. Es gab also mehr Interessenten, als es Plätze in der SOLAWI gab und dann habe ich mich erstmal auf die Warteliste setzen lassen und musste mich dann ein bisschen gedulden.
0: Ja, also das Bett im Kornfeld hat noch ein bisschen gedauert. Aber vielleicht erklärst du uns mal ganz kurz, was ist denn eigentlich die solidarische Landwirtschaft? Was versteht man darunter?
1: Ja, also kurz gesagt, kannst du dir das so vorstellen, es schließen sich mehrere Privathaushalte zusammen. Und gemeinsam tragen sie die Kosten und auch die Risiken für einen landwirtschaftlichen Betrieb. Und im Gegenzug für dieses Engagement bekommen die sogenannten Anteilseigner in regelmäßigen Abständen, bei uns ist es wöchentlich, einen frischen Anteil der Ernte.
0: Das heißt, der Lohn ist eigentlich das, was man an Arbeit reinsteckt. Also im Prinzip ist das ähnlich, wie wenn ich bei mir jetzt vorm Haus ein kleines Landwirtschaftsstück hätte, da Kartoffeln und Möhren anpflanzen würde und das dann ernten kann, nur dass eben das ein größeres Feld ist, ein größeres Gebiet und auch wahrscheinlich landwirtschaftliche Fahrzeuge und Hilfsmittel zur Verfügung stehen.
1: Ja, also der Kreuthof ist eine Landwirtschaft, ist ein landwirtschaftlicher Betrieb, ist ein Familienbetrieb, den gibt es auch schon lange. Und im Grunde ist es so, du kannst dir das so vorstellen, du könntest im Grunde auch eine solidarische Landwirtschaft aufmachen, wenn du einen Acker hättest, also eine kleine Fläche und wenn du Anteilseigner finden würdest. Also die Anteilseigner, die den Betrieb oder den Bauernhof sozusagen tragen, die machen zwei Dinge. Erstens, sie finanzieren die Landwirtschaft und zwar in der Regel im Vorfeld. Also wir stellen die Finanzierung für ein Wirtschaftsjahr auf die Beine. Das ist erzeugt Planungssicherheit für den Landwirt und wir helfen aber auch in gewisser Form mit. Also zum Beispiel heute, ich weiß nicht, ob Sie noch dabei sind, aber unsere Landwirtin hat heute den Aufruf gemacht, dass sie heute Zwiebeln steckt und wer helfen möchte, wer Zeit hat, kann mit dabei sein. Also die Finanzierung ist das eine.

0: Und in gewisser Form, das ist keine Pflicht, aber ein kann man auch mitarbeiten, das ist das andere. Und im Gegenzug, also was wir rausbekommen als Anteilseigner, das ist eben jede Woche eine frische Gemüsekiste.
1: Das ist gesetzt sozusagen, oder?
0: Ja, das klappt immer, das klappt rund ums Jahr. Das schwankt ein bisschen in der Menge, wie viel wir jedes Mal rauskriegen. Aber wir kriegen jede Woche, immer donnerstags, kriegen wir eine Gemüsekiste als Ernteanteil.
1: Und die muss man dann, kann man abholen?
0: Oder? Genau, die holen wir ab. Also immer donnerstags ist Solawi-Tag. Da fahren wir dann auf den Kreuthof nach Heiningen raus. Und da haben wir einen Solawi-Raum. Und dort wird die ganze schöne Ernte vorbereitet in so ganz gewöhnlichen, wie man es kennt, vom Markt, so grüne Gittergemüsekisten. Und da ist unsere Ernte drin, nach Sorten sortiert. Und dann wird das schön aufgebaut wie ein Marktstand. Und da kommen wir dann mit Körben und Tupperschüsselchen und so. Da wiegen wir unsere Ernte ab und dann packen wir das ein.
1: Ah, ich hatte mir vorgestellt, dass es tatsächlich schon vorsortierte Kisten gibt, die man dann einfach nimmt und ins Auto stellt. Dass es jetzt so ist wie auf dem Markt, oder verstehe ich das richtig, dass man dann sich gemeinsam trifft, genau, und der eine sagt, ich hätte gern ein bisschen mehr Kartoffeln, der andere sagt, ein bisschen mehr.
0: Ganz so ist, oder? Es nicht. Also es gibt vorgegebene Mengen. Da gibt es eine schwarze Schiefertafel, wo unsere Gärtnerin Mieke draufschreibt, wie viel jeder Anteil in dieser Woche bekommt. Mhm. Ich kann euch nachher, ich habe das mitgebracht, mal den Warenkorb von letzter Woche vorlesen.
1: Oh, das ist interessant.
0: Und also es gibt vorgegebene Mengen, die wir bekommen für diese Woche, und wir wiegen dann selbst ab. Also da ist dann eine große Kiste mit Salaten zum Beispiel, und auf der Tafel steht, jeder bekommt einen Salat. Ich lese es euch gleich vor, dann könnt ihr euch das vielleicht besser vorstellen.
1: Okay.
0: Also der Warenkorb von letzter Woche, Mitte April, waren 1,5 Kilo Kartoffeln, 2 Möhren, 10 Radieschen, 2 Frühlingszwiebeln, 1 Kopf Weißkraut, 1 Kopf Bataviasalat, 380 Gramm Spinat, 140 Gramm Schnittsalat, 90 Gramm Asiasalat, 130 Gramm Postelein, 20 Gramm Kresse, 20 Gramm Kerbel, 60 Gramm gemischte Kräuter und 40 Gramm Rucola.
1: Das hört sich gut an. Wenn ich jetzt aber ein Kartoffelgericht machen wollte, und ich sage, das sind jetzt aber ein bisschen wenig Kartoffeln. Mhm. Was gibt es da für Möglichkeiten? Kann man da tauschen mit?
0: Ja. Das kommt natürlich immer mal vor, dass jemand, was weiß ich, ein Gemüse nicht so gern mag oder vielleicht auch allergisch ist gegen Sellerie zum Beispiel. Dann haben wir eine Tauschkiste, und in die Tauschkiste legt die Mieke am Anfang immer schon so ein paar Sachen rein. Und wenn du jetzt sagst, oh, ich brauche diese Woche keine Sellerie, dann kannst du deine Sellerie, die dir ja zusteht, in die Tauschkiste legen und gucken, ob da vielleicht ein paar Kartoffeln schon sind, die jemand anders nicht gebraucht hat, und dann kannst du die dafür mitnehmen.
1: Interessant. Wenn ihr dann alle zur selben Zeit, immer donnerstags, kommt, das ist ja dann ziemlich trubelig, oder?
0: Manchmal wird es trubelig, ja, wobei die Zeiten sind schon großzügig gewählt. Also man kann donnerstags von 15 bis 20 Uhr zur Solawi kommen und seinen Ernteanteil abholen. Also es gibt so immer mal wieder so ein paar Stoßzeiten, wenn viele Leute Feierabend haben. Aber manchmal ist es im Solawi-Raum auch ein bisschen trubelig, ja.
1: Und das ist ja dann vielleicht auch der Ort, an dem ein bisschen geschnackt wird und sich ein bisschen ausgetauscht wird.
0: Absolut, absolut. Manchmal stehen die Leute, die schnacken, dann ein bisschen im Weg und man muss um die rum operieren. Aber das ist ja auch das Schöne daran. Man kennt sich, man schätzt sich, und es gibt immer mal was zu quatschen. Oder man guckt sich das Rezept an, das an der Pinnwand hängt. Weil manchmal gibt es auch die Frage, was ist das überhaupt für ein Gemüse und was mache ich jetzt damit? Und da haben wir zum Beispiel auch so Rezepte als Inspiration, die man sich an der Pinnwand anschauen kann. Genau.
1: Wir reden gleich weiter über die solidarische Landwirtschaft am Kreuthof hier in Heiningen.

0: Rio Speedwagon, Take It On The Run. Ein Musikwunsch von unserem Gast heute und das ist Elisabeth Niebel. Sie ist Anteilseignerin von der solidarischen Landwirtschaft am Kreuthof hier zwischen Göppingen und Heiningen. Und Elisabeth, du hast uns vorhin schon einen kleinen Einblick gegeben, was denn die Solawi ist. Also da bewerben sich mehrere um quasi Anteilseigner zu sein an der solidarischen Landwirtschaft. Und man zahlt da einen Beitrag, da können wir nachher auch mal drüber sprechen, wofür der ist und wie hoch der überhaupt ist. Und ja, dann pflanzt man in einer Gemeinschaft Gemüse an und was euch so in den Sinn kommt, ist vielleicht jetzt auch schon eine Frage. Und dann jeden Donnerstag gibt es dann eine Kiste. Und da darf man dann richtig aufgeteilt alles in die Kiste packen, was einem zugeteilt ist, kann das irgendwie dann auch noch tauschen im Nachgang und das alles natürlich ökologisch und biologisch angebaut.
1: Genau, so, genau. Gut zusammengefasst. So,
0: mal die Kurzzusammenfassung. Aber tatsächlich, ich stelle mir das so ein bisschen wie ein Verein vor. Also das, was wir hier im Radio auch sind, ne? Es gibt so eine Interessensgemeinschaft, ne? Man bezahlt dann Mitgliedsbeitrag, bei euch ja dann auch und dann darf man oder kann man hier bei uns jetzt im Fall Radio ne, Sendungen machen, ne? Teilweise eigene Sendung, teilweise macht man das ja in der Gemeinschaft und der Mitgliedsbeitrag bei uns ist ja eigentlich dafür, dass wir die ganze Technik und die Infrastruktur hier haben. Der Beitrag bei euch für die Anteilseigner, für was wird der denn verwendet? Also habt ihr da auch landwirtschaftliche Maschinen, Traktoren oder andere Hilfsmittel, die man davon dann finanzieren muss?
1: Also fangen wir vielleicht mal damit an. Ein Beitrag, also ein Ernteanteil in der Solawi sind 90 Euro im Monat. So, das ist mal unser Beitrag. Und was ich unbedingt auch dazu sagen möchte, wenn einem das zu viel ist, zum Beispiel von der Menge her oder eben auch vom Finanziellen her, kann man auch einen halben Anteil bekommen. Also das geht auch. So, wofür ist das? Wir als Gemeinschaft der Anteilseigner stellen im Grunde die solidarische Landwirtschaft auf die Beine. Das heißt, mit unseren Anteilen, und das sind bisher 45 Anteile, also 45 Haushalte gewesen, die einen Anteil halten. Und mit diesem Geld wollen wir den Bauernhof, also die Landwirtschaft, in die Lage versetzen, ein Wirtschaftsjahr für uns Gemüse, Salate und Kräuter anzubauen. Das heißt, da ist alles mit dabei, was für die solidarische Landwirtschaft nötig ist. Dazu gehört zum Beispiel auch, dass wir eine Gärtnerin beschäftigen. Aber auch solche Dinge wie Jungpflanzen oder Saatgut wird davon bezahlt. Und wir haben zum Beispiel auch einen Folientunnel, also Dinge, die für die Solawi notwendig sind, die werden durch unsere Anteile finanziert.
0: Mhm. Und wie wird dann entschieden, was angepflanzt wird? Also trefft ihr euch da und macht einen Pflanzplan, die und die Jahreszeit pflanzen wir dies und das an und das kommt dann hinten raus oder soll hinten rauskommen? Wer kümmert sich drum?
1: Das ist ein bisschen weniger demokratisch, als du dir das vorstellst. Und das liegt einfach daran, dass wir hier Grenzen haben. Wir sind hier am Fuß der Schwäbischen Alb. Wir haben hier eine gewisse Witterung und wir haben auch eine gewisse Bodenbeschaffenheit und die geben uns so ein Stück weit die Rahmenbedingungen vor und natürlich auch die Flächen und die Möglichkeiten vor Ort. Ich habe es gerade erwähnt, wir haben einen Folientunnel, der ist aber nicht beheizt oder so. Also wir haben keine beleuchteten oder beheizten Gewächshäuser oder sowas in der Art. Das heißt, das gibt schon mal eine gewisse Grundstruktur, was wir hier anbauen können. Nämlich die Feldfrüchte, die auch mein Urgroßvater in Weilheim schon angebaut hat vor vielen, vielen Jahren. Also das ist mal das eine, was funktioniert hier? Und dann ist natürlich, spielt es schon eine Rolle, was wir als Anteilseigner, was wir essen wollen. Und da gehen wir dann ins Gespräch mit unserer Bäuerin Dorle und mit unserer Gärtnerin der Mieke und schauen, was ist realistisch, was können wir machen, was können wir mal ausprobieren. Und die Mieke ist jemand, unsere Gärtnerin, die ist auch ein bisschen abenteuerlustig und die hat auch schon Dinge ausprobiert, die man hier nicht so kennt. Wir haben zum Beispiel schon mal Edamame angebaut oder andere Pflanzen wie, also andere Gemüsepflanzen wie Malabarspinat, was man hier auch jetzt nicht so kennt. Und ja, die ist da experimentierfreudig, stößt teilweise auf Gegenliebe, manchmal auch nicht so. Aber das ist ja auch das Spannende daran. Also ich finde das immer ganz spannend, wenn ich auch mal ein Gemüse vorgesetzt bekomme, das ich vielleicht noch gar nicht kenne. Und wo ich was dazulerne und vielleicht mir auch mal eine neue Zubereitungsart aneignen kann.
0: Das ist ja so das nächste Thema. Man muss ja dann aber auch wahrscheinlich wissen, was man damit anfangen kann. Du hast es vorhin schon erwähnt, ihr tauscht auch Rezepte aus, beziehungsweise es werden auch dann donnerstags, wenn es eure Gemüsekisten gibt, auch immer gleichzeitig Rezepte verteilt, oder? Habe ich das richtig verstanden?
1: Ja, also in unserem Solawi-Raum, da gibt es eine Pinnwand und da kann man immer hingucken und da gibt es dann auch immer mal Rezeptideen. Wenn ich es richtig weiß, gab es auch einen oder gibt es ein Mitglied, die da immer einige Inspirationen teilt. Wir haben auch eine Messenger-Gruppe, da habe ich auch immer mal wieder schon Rezepte geteilt, die ich ausgetüftelt hatte, die ich besonders gut fand. Also und inzwischen gibt es ja zum Glück auch ganz tolle Rezeptsammlungen im Internet. Also mit einem Klick hast du dann in der Regel so viele Rezepte für ein bestimmtes Gemüse und kannst dich inspirieren lassen.
0: Mhm. Habt ihr eine eigene Gruppe oder Seite für die Solawi am Kreuthof oder für eure 45 Anteilseigner?
1: Meinst du eine Website?
0: Eine Webseite?
1: Also es gibt einen Reiter auf der Kreuthof-Website, also ein Register. Da kann man alles über die Solawi nachlesen, kreuthof.de. Und wir haben dann eben auch noch eine Messenger-Gruppe, wo wir einerseits die Mitarbeit bei der Solawi regeln, also so wie heute, wenn Zwiebeln gesteckt werden, dass wir darüber informiert werden und dass man dann eben auch weiß, wo und wann. Und wo wir auch wöchentlich immer kurz vor Abholung erfahren, was es heute gibt. Das heißt also, ich kann schon, bevor ich losfahre und meine Ernte abholen, auf der Tafel sehen. Mieke schickt da immer ein Bild von der wöchentlichen Tafel. Da sehe ich, heute gibt es Spinat oder heute gibt es, irgendwas Besonderes. Und dann kann ich mir schon im Vorfeld überlegen, was ich vielleicht daraus kochen möchte.
0: Die Frage zielt ja eigentlich eher auf diese Rezepte, also den Austausch von den Rezepten ab, aber das hatte ich in dem Sinn miteinander verknüpft jetzt. Also das heißt, wenn ich mir vorstelle, wenn es jetzt eine neue Gemüsesorte gibt, die nicht so bekannt ist, ne, hast du ja gesagt, man findet da im Internet dann auch, aber der Austausch dann, wenn ihr verschiedentlich was ausprobiert habt, ihr tauscht euch dann über eure Messenger-Gruppe dann aus?
1: Wir tauschen uns aus, wobei wir auch die Erfahrung gemacht haben, dass die meisten Anteilseigner selber genug Ideen haben. Also die sind gar nicht so drauf angewiesen, dass sie unbedingt jetzt noch Rezepte geliefert bekommen, sondern also wie gesagt, es gibt das Rezept an der Pinnwand und ich habe auch schon mal Rezepte geteilt, aber meistens können die das ganz gut selber. Okay. Also die haben selber tolle Ideen, was man kochen kann und was natürlich besonders schön ist, wenn jemand dann auch Endergebnisse teilt, also so Fotos von den tollen Gerichten, die wir gemacht haben. Also ich finde das finde ich persönlich ganz toll.
0: Darauf wollte ich eigentlich raus, ob es da dann hinterher so einen Austausch gibt und so, pflanzt das nicht wieder an und die anderen ganz begeistert und so, das kann man das öfter mal machen manchmal, oder sowas. Ja. Das ist natürlich toll, dieses Feedback dazu zu erhalten. Ja, okay. Das heißt also, wir haben gehört, 90 Euro ist der Monatsbeitrag. Ja. Das ist im Jahr dann aber dann doch auch eine Stange Geld. Aber man hat ja dafür einen Gegenwert. Ne? Es ist Bioware. Ne?
1: Also du kannst das ja mal runterrechnen. Also ja, es ist Bioware. Und der Monatsbeitrag kostet 90 Euro, bedeutet aber auch, geteilt durch 4,5, also jede Woche eine Gemüsekiste. Das heißt, du zahlst für die etwa 3 bis 4 Kilo an Gemüse, Salaten und Kräutern, die wir jede Woche bekommen, zahlst du etwa 20 Euro. Das ist nicht besonders viel. Ich habe mir mal den Spaß gemacht, auszurechnen, was die Menge, die ich in der Solawi habe, anderswo kosten würde, zum Beispiel im Supermarkt oder im Bioladen, was eigentlich der adäquate Vergleich wäre. Und ich finde, da sind wir richtig gut dabei mit dem Preis. Wobei es jetzt gar nicht so sehr darum geht, ist das jetzt besonders günstig oder ist das jetzt besonders teuer, sondern die Qualität steht ja für uns im Vordergrund. Ganz toller Geschmack an wirklich erntefrischem Gemüse. Wo hat man das sonst, dass ich einen Salat habe, der erst morgens, der war morgens noch auf dem Feld und abends habe ich ihn auf dem Teller. Das kriegst du sonst nirgends.
0: Die kurzen Wege.
1: Kurze Wege, frisch, regional, saisonal. Und was eben auch eine Rolle spielt, wir geben unser Geld direkt dem Erzeuger. Wir geben das direkt unserer Bäuerin, wir geben das direkt unserer Gärtnerin. Da ist kein Zwischenhandel, da ist niemand, der noch die Hand aufhält und daran mitverdienen möchte.
0: Solidarische Landwirtschaft am Kreuthof, hier zwischen Göppingen und Heinigen. Wir reden gleich weiter mit Elisabeth Niebel, unser Gast heute bei Radio Fips in der Sendung Durchblick.

0: Hier ist der Durchblick heute mit dem Thema solidarische Landwirtschaft und zu Gast ist Elisabeth Nebel und Queen mit Radio Gaga. Hatte sie sich gewünscht und wir haben gerade eben so während der Titel lief gesprochen, welche Konzerte wir gerne besuchen würden und ich glaube, da waren wir uns einig. Na, Queen 86 im Wembley Stadion in London, der Auftritt, der glaube auch in der Freddie Mercury Review im Kino war, ne? Das ist ein Konzert, bei dem wir gerne dabei gewesen wären. Dafür sind wir dabei, beziehungsweise die Elisabeth ist dabei, als Anteilseignerin am Kreuthof bei der solidarischen Landwirtschaft. Du hast uns eben schon viel erzählt darüber. Es sind 45 Anteilsnehmerinnen. Ja, und wie ist denn überhaupt so die Verteilung? Sind das mehr Frauen, Männer? Ich schätze mal mehr Frauen jetzt ganz...
1: Wie kommst du denn auf sowas?
0: Also,
1: das ist ja Unterstellung hier.
0: Ich weiß nicht, ich kann es mir einfach nur vorstellen.
1: Nee, also ich würde sagen, wir sind wirklich gut gemischt. Wir haben alles mit dabei. Wir haben Rentner mit dabei. Wir haben Familien mit kleinen Kindern mit dabei. Wir haben Paare mit dabei. Wir haben Alleinstehende dabei. Also ein Querschnitt durch die Gesellschaft. Ich kann da jetzt keine Häufung erkennen, dass da irgendwie besonders viele Frauen wären. Im Gegenteil, abholen müssen oft die Männer. Also mein eigener ist auch in der Regel derjenige, der zur Abholung muss oder oft zur Abholung muss. Ich finde uns wirklich gut und bunt gemischt.
0: Wenn ich jetzt Anteilseignerin bin und meine 90 Euro im Monat dafür gebe, um diese Kiste jeden Donnerstag abzuholen oder abholen zu dürfen, was für Pflichten stecken denn hinter dieser Anteilseignerschaft?
1: Es stecken sonst keine weiteren Pflichten mit dabei, also oder sind keine weiteren Pflichten mit dabei. Du kannst allerdings mitarbeiten, was wir schön fänden und worüber wir uns freuen würden. Wir haben so als ganz groben Daumenrichtwert, dass wir pro Anteilseigner ein paar Solidarstunden im Jahr uns wünschen. Aber das ist wirklich keine Pflicht. Da wird kein Buch geführt. Jeder kann und macht das, was er eben kann. Und du kannst mitarbeiten, zum Beispiel beim Zwiebeln stecken, beim Salatpflanzen, auch bei der Ernte kannst du mitmachen. Da gibt es also ganz viele verschiedene Möglichkeiten übers Jahr verteilt. Jetzt werden wir bald im Foliengewächshaus anfangen, wieder Schnüre zu binden für die Tomatenpflanzen und für die Gurken, die dann hochgebunden werden müssen übers Jahr. Also das sind Tätigkeiten, wo man gut mithelfen kann. Es gibt auch Dinge, die man gut mit Kindern machen kann, zum Beispiel wenn das Foliengewächshaus dann wieder abgeräumt wird im Herbst, also wenn die ganzen Tomatenpflanzen rausgerissen werden müssen, das ist was, wo Kinder prima mithelfen können. Kinder sind überhaupt immer willkommen, die dürfen gerne immer dabei sein und ich finde das auch für Kinder total spannend und wichtig, dass sie halt sehen, woher kommt denn eine Tomate, woher kommt eine Kartoffel, dass die nicht einfach im Supermarktregal gewachsen ist, sondern dass es dafür einen Acker braucht und eine Pflanze, die das hervorbringt. Also das sind Dinge, da kannst du mitarbeiten, aber es gibt eben auch andere Bereiche der Mitarbeit. Wir haben zum Beispiel unsere Judith, die sich darum kümmert, dass die Zahlungen alle reinkommen, beziehungsweise die auch prüft, kommen alle Zahlungen pünktlich an, die dann auch eine liebe Mail schreibt, wenn vielleicht mal was vergessen wurde. Wir haben unsere Christel, die die Mitglieder verwaltet und die Warteliste pflegt. Und dann gibt es jemanden wie mich, der jetzt heute ein bisschen Öffentlichkeitsarbeit macht und über unser Anliegen informiert. Also es gibt ganz viele verschiedene Möglichkeiten, dich einzubringen.
0: Und du hast auch vorhin erzählt, ihr habt eine Gärtnerin, die...
1: Mieke.
0: Die Mieke, genau. Ja. Und die hat aber so den groben Plan, was denn so... zu welcher Jahreszeit angepflanzt wird.
1: Den groben Plan, die hat den vollen
0: Plan.
1: Die hat den vollen Durchblick. Nein, Mieke ist erwerbsmäßig Gärtnerin, also berufsmäßig Gärtnerin, Gemüsegärtnerin und die plant unser ganzes Anbaujahr. Also die hat das von Grund auf gelernt, die weiß, welche Kulturen sie hier führen kann was sie hier anbauen kann. Wobei das auch auf zwei drei Schultern verteilt ist. Also Mieke kümmert sich schwerpunktmäßig um den Folientunnel und unsere Landwirtin Dorle, die kümmert sich um den Anbau im Freiland. Also das sind zwei Powerfrauen, die unsere Solawi hauptamtlich tragen und die sich da so ein bisschen aufteilen.
0: Und du hast eben vorhin schon gesagt, es wird auch mal ein bisschen experimentiert und man ist dann überrascht, was auch am anderen Ende rauskommt, auch geschmacklich. Was hast du denn schon für kulinarische Erlebnisse und Offenbarungen gehabt?
1: Also ich erzähle dir total gerne von meinem Auberginen-Aha-Moment. Für mich waren Auberginen eigentlich immer so fast schon geschmacklose Schwämme, die irgendwie so ein bisschen wässrig, bisschen fade aus dem Supermarktregal kamen. Und ich hatte keine besondere Schwäche für Auberginen. Und als ich die allererste Aubergine probieren durfte, die unsere Solawi hervorgebracht hat, da war das wirklich ein erhellender Moment. Da wurde mir auf einmal klar, dass Auberginen Aroma haben, dass die eine richtige Würze mitbringen, dass die einen charakteristischen Eigengeschmack mitbringen, fast schon so einen fast nussigen Geschmack. Und da braucht es auch gar nicht viel. Ein bisschen Olivenöl, bisschen Salz, bisschen Pfeffer, da brauchst du nicht irgendwie was, was den Geschmack aufpeppt, weil dieses Gemüse, so wie wir es eben anbauen, so viel Power und so viel Pep mitbringt. Also richtig lecker war das.
0: Seitdem bist du Auberginen-Fan.
1: Ja, total.
0: Ja, das ist schön, wenn man solche Erlebnisse hat. Meinst du, das liegt daran, dass es eben kurze Wege auch sind? Du hast vorhin gesagt, der Salat, den man in der Kiste donnerstags hat, der war morgens noch auf dem Feld. Mhm. Ist es eher darauf zurückzuführen oder dass es eben eine Biolandwirtschaft ist, die, wo auch die Pflanzen auch die Zeit haben, einfach zu wachsen, wo das nicht so ein bisschen in eine Kette passiert.
1: Ich denke, dass beides eine Rolle spielt. Erstens, der Kreuthof arbeitet nach Biolandrichtlinien, hatte ich, glaube ich, schon erzählt. Das heißt, wirklich ökologische Wirtschaftsweise, keine Pflanzenschutzmittel und oder irgendwelche Dinge, die wir nicht im Essen haben wollen. Das ist das eine. Dann sind natürlich unsere Damen, sowohl die Landwirtin als auch die Gärtnerin, sehr erfahren. Die haben wirklich viele Jahre Erfahrung im Gemüseanbau, die wissen, was sie tun, die haben auch allerlei Tricks und Kniffe auf Lager, um auch, wenn mal irgendwie was schief geht, nachzubessern oder eben vielleicht doch noch eine ordentliche Ernte rauszuholen. Und ja, ich denke, der regionale Anbau und die ganz kurzen Wege spielen auch eine Rolle. An den Donnerstagen wird morgens geerntet. Das ist natürlich immer ein langer, arbeitsreicher und anstrengender Tag für die Festangestellten in der Solawi. Aber ich habe eben kein Gemüse, das lange im Supermarkt lag und davor auch noch vielleicht mehrere Tage durch halb Europa transportiert werden musste, sondern das ist hier um die Ecke gewachsen und frisch geerntet und abends auf meinem Teller.
0: Ja, ich wusste gar nicht, dass man Auberginen jetzt zum Beispiel in Hainingen anbauen kann. Dachte immer, das ist was aus dem mediterranen Gebiet. Ja?
1: Dafür haben wir den Folientunnel, der so eine gewisse gewisser Schutz vor Witterung bringt und im Sommer eben auch die Wärme schön hält. Also im Folientunnel bauen wir Tomaten an, Gurken, Paprika, Chili und eben auch Auberginen. Und immer mal wieder, wenn Mieke was Neues, Tolles einfällt, auch ein paar exotischere Sachen wie Edamame zum Beispiel.
0: Ja, was war denn das Tollste oder Spannendste, was du mal in der Kiste hattest?
1: Also die Edamame war schon ein Highlight. Ja, man kennt das ja so ein bisschen aus asiatischen Gerichten. Das sind so grüne Hülsenfrüchte, die total lecker schmecken. Malabar-Spinat habe ich, glaube ich, schon mal erwähnt. Wir haben auch immer mal wieder verschiedene Kräuter, die man nicht so kennt. Und aber auch alte Gemüsesorten, die man so ein bisschen vergessen hat, die aber vielleicht hier in der Region ja so eine Tradition haben. Vergangene Woche gab es zum Beispiel Rübstiel. Und das ist auch was jetzt nicht jeder kennt und wo man vielleicht auch erstmal nachschauen muss, so wie bereite ich das denn zu. Und da kann man zum Beispiel eine Gemüsepfanne geben, kann man auch roh essen zum Salat und das ist eine schöne Mischung.
0: Mhm. Gibt's was du dir mal wünschen würdest? Oder?
1: Ein Gemüse, das ich bisher noch nicht bekommen habe.
0: Was angebaut wird, ja. Oder hast du irgendeine Idee? Oder?
1: Da müsste ich tatsächlich mal nachdenken. Ich bin sehr zufrieden mit der Vielfalt, die wir bekommen. Aber spontan fällt mir da jetzt gar nichts ein. Also an Gemüse, was die Solawi bisher noch nicht befriedigt hätte, muss ich vielleicht mal überlegen. habe ich jetzt spontan nichts auf dem Wunschzettel stehen, was ich unbedingt probieren wollen würde.
0: Okay. Elisabeth Niebel, unsere Gast heute bei der Sendung Durchblick hier bei Radio Fips zum Thema solidarische Landwirtschaft am Kreuthof.

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3: Und heute bei uns im Studio ist Elisabeth Niebel. Sie arbeitet bei der Solidarischen Landwirtschaft am Kreuthof, ist dort Anteilseignerin. Wir werden gleich noch mehr erfahren. Mein Name ist Olli Schwarz.

Sting und Fields of Gold. Ja, die goldenen Felder, um die geht's heute eigentlich auch hier bei uns in der Sendung Durchblick, nämlich um die solidarische Landwirtschaft am Kreuthof. Und der Kreuthof ist, wie unser Studiogast, die Elisabeth Niebel, eben erzählt hat, eigentlich so auch die einzige Solar-Vie, die wir hier

0: Umgebung in Nürtingen, den Hopfenhof, die haben auch eine solidarische Landwirtschaft. Aber das ist tatsächlich so das Einzige, was wir hier in der Region haben. Und im Landkreis Göppingen, wir sind jetzt schon seit 2017 solidarisch organisiert. Da ist der Kreuthof die einzige große solidarische Landwirtschaft.
1: Wobei die Solawi ist ja eigentlich so eine Sache, die es weltweit gibt, habe ich zumindest vorhin mal kurz gespickelt bei Google, weil ich wusste, dass es in Deutschland mehrere Solawis gibt. Wobei du sagtest, im Süden mehr als im Norden?
0: Also es gibt in Deutschland, man schätzt, zwischen 500 und 600 solidarische Landwirtschaften aktuell. Es scheint eine Häufung zu geben im Süden Deutschlands, also in Baden-Württemberg und in Bayern und ich glaube auch noch in Niedersachsen. Woran das jetzt konkret liegt, kann ich dir gar nicht sagen. Aber was ich dir sagen kann, ist, dass das ist immer noch ein Nischenthema, ganz klar. Aber in den vergangenen 10 Jahren hat sich die Anzahl der Höfe, die solidarisch arbeiten, verzehnfacht. Also das bedeutet eine deutliche Zunahme an der Nachfrage dieser Modelle. Und finde ich total spannend, weil das natürlich auch was zeigt. Das zeigt, dass wir als Verbraucher uns auch mehr Gedanken machen, dass wir wissen wollen, woher unser Essen kommt und dass es vielleicht auch mehr Menschen gibt, die Wert legen auf biologisch erzeugtes Gemüse.
1: Mhm. Ja, und in Zeiten, wo auch Transport und alles immer teurer wird, ist es natürlich schön zu wissen, man hat hier mehr oder weniger vor der Haustür das Frischeste, was man irgendwie haben kann. Ja.
0: Das ist ein ganz, ganz wichtiger Punkt. Also wenn mich Leute fragen, was ist denn der Vorteil einer Solawi? Ich kann doch einfach in den Laden gehen und mein Gemüse kaufen. Und das stimmt natürlich. Und das ist ja auch wichtig, dass wir auch diese Infrastruktur haben. Aber die Vorteile einer Solawi, die sind einerseits auch ein gewisser Schutz vor den Preisexplosionen, die wir jetzt gerade im Handel erleben. Die Lebensmittel, das weiß jeder von uns, werden immer teurer. Und wir haben jetzt in der Solawi schon seit 2 oder 3 Jahren relativ stabile Preise. Also wir haben zum Beispiel im jetzt neu beginnenden Wirtschaftsjahr im Mai unseren Preis im Vergleich zum vergangenen Jahr nicht erhöht. Das ist wirklich erstmal eine Ansage in Zeiten wie diesen. Dann ist es natürlich auch so ein gewisser Schutz, sage ich jetzt mal, eine gewisse Versorgungssicherheit. Also dass dieser Anteil an meiner Ernährung, der kann mir nicht so leicht wegbrechen. Also solange unser Acker noch steht, solange unser Foliengewächshaus noch steht, solange die Kolleginnen vor Ort noch Gemüse anbauen, habe ich was zu essen auf dem Tisch. Und das finde ich ebenfalls in Zeiten, in denen eine Krise gefühlt die nächste jagt, finde ich ein ganz, ganz wichtiges Thema. Und was ich eben auch finde und was auch ein Anliegen der Bewegung ist, dass wir eben auch die kleinbäuerliche Wirtschaft erhalten wollen. Wir wollen unseren Landwirt, dem wollen wir ein sicheres Wirtschaften ermöglichen. Wir wollen, dass die kleinen Höfe erhalten bleiben. Wir wollen nicht alles Konzernen und Investoren in die Hände geben, sondern wir wollen, dass die kleinen Bauern leben können.
1: Um es vielleicht auch nochmal kurz zusammenzufassen, für diejenigen, die vielleicht jetzt erst eingestiegen sind, es geht um die solidarische Landwirtschaft, im Speziellen jetzt am Kreuthof zwischen Göppingen und Hainingen und für 90 Euro kann man da Anteilseignerin, Anteilseigner werden und bekommt dann dafür einmal die Woche donnerstags eine Gemüsekiste, da ist dann auch klar definiert, was da drin ist. Und ja, das ist eben angesprochen, Unterstützung der Landwirte und es ist hier im Landkreis, mal abgesehen vom Paradieschen in Süßen, die einzige Solawi. Gibt es denn irgendwie einen Verband oder irgendwas, wo solche Solawi-Projekte auch fördert von Seiten der Politik? Weißt du da irgendwas drüber?
0: Also es gibt einen übergeordneten Verein, der hat auch eine Website und die sind auch untereinander gut vernetzt. Also es gibt da einen Austausch unter den Solawis, die es in Deutschland gibt. Die Mieke geht da auch, also unsere Gärtnerin Mieke, die geht da auch immer mal wieder zu solchen Treffen, wo man sich auch unterschiedliche Modelle anschaut. Also nicht jede Solawi ist exakt auf dieselbe Art Art und Weise organisiert.

0: Das variiert teilweise sehr stark, wie viel Geld die für einen Anteil nehmen, wie viele Möglichkeiten, also wie viel Anbaufläche die zur Verfügung haben. Und da miteinander im Austausch zu bleiben, das ist der Zweck dieses übergeordneten Vereins. Und die natürlich auch in gewisser Weise Öffentlichkeitsarbeit und Lobbyarbeit betreiben, um den Gedanken auch voranzubringen, weil es eben auch für Unternehmen, für landwirtschaftliche Unternehmen interessant sein kann, sich mit diesem Modell mal zu befassen, weil das relativ schnell eine hohe Planungssicherheit in die Landwirtschaft bringt.
1: Das heißt also, der Bauer, Bäuerin verpachtet dann quasi einen Teil an die Solawi? Und ich hat dadurch nicht diese Sicherheit, oder?
0: Ja,
1: also so
0: genau.
1: Vom Gedanken her,
0: genau.
1: So ganz grob.
0: Also im Grunde ist es so, dass wir, also wir haben immer im Frühjahr eines jeden Jahres haben wir unsere Mitgliederversammlung in der Solawi und dann besprechen wir erstens das vergangene Jahr, wie ist es gelaufen, welche Kulturen waren gut, welche haben vielleicht nicht so geklappt. Wir schauen uns Fotos an, wir besprechen auch Dinge, die ansonsten wichtig sind in der Gemeinschaft und dann schauen wir eben auch aufs kommende Wirtschaftsjahr. Das Wirtschaftsjahr geht immer von Mai bis zum April des Folgejahres, also orientiert sich am kalendarischen Jahr, wie man eben anfängt mit Saat und dann mit Ernte irgendwann. Ja, da besprechen wir, wie der Haushalt aussehen wird, also welche, wie hoch der Anteilspreis sein muss, damit wir wirtschaftlich arbeiten können. Und ja, genau.
1: Du hast vorhin erzählt, als du nach Göppingen gekommen bist und nach einer Solawi geschaut hast, warst du auf einer Warteliste.
0: Ja.
1: Wie ist es aktuell? Sucht ihr noch Anteilseignerinnen? Seid ihr gut gefüllt? Gibt es noch eine Warteliste?
0: Genau. Also damals, als ich mich umgeschaut habe, da gab es wirklich eine Warteliste und ich weiß gar nicht mehr ganz genau. Ich glaube, ich musste so 1,5 Jahre warten. Also so groß war das Interesse. Also es gab mehr Interessenten, als dass es Plätze gab. Wir hatten jetzt bisher 45 Anteile, die Solawi vergeben konnte. Jetzt für dieses Wirtschaftsjahr wollen wir ein bisschen erhöhen auf 50 Anteile und das bedeutet auch, dass wir ein paar mehr Anteile vergeben können und vergeben wollen. Es sind auch ein paar Leute abgesprungen, da gibt es unterschiedliche Gründe, aber aktuell haben wir knapp 8 Anteile noch zu vergeben. Ich sage knapp deshalb, weil es auch die Möglichkeit gibt, einen halben Anteil zu nehmen. Also man muss nicht einen ganzen Anteil nehmen, wenn einem das zum Beispiel zu viel ist, weil man nur 2 Personen ist oder vielleicht sogar nur alleine, dann kann man auch einen halben Anteil nehmen und dann bezahlt man auch nur die Hälfte.
1: Dann ist es auch für Personen interessant, wie du sagst, die jetzt vielleicht nicht eine große Familie ernähren müssen, sondern für sich einfach auch mit einem guten Gewissen
0: genau.
1: Dieses Projekt unterstützen wollen. Oder man hat ja davon dann entsprechend auch
0: genau.
1: seine Wertigkeit.
0: Also so als Faustregel würde ich mal sagen, ein halber Anteil ist gut für 2 Personen und ein ganzer Anteil würde ich so für 4 Personen einschätzen, also von der Gemüsemenge her.
1: Jetzt sind wir heute eine Live-Sendung. Zuhörerinnen und Zuhörer können auch gerne Fragen stellen hier noch über unsere Studio-Mail studio@radiofips.de oder unter 07161 914 24 24 uns eine WhatsApp oder Signal, Text oder Sprachnachricht schicken. Dann versuchen wir, beziehungsweise die Elisabeth Nebel von der Solawi hier am Kreuthof, vielleicht auch diese Fragen zu beantworten. Bei uns gibt es jetzt Simon & Garfunkel. Scarborough Fair. Ein Wunsch von der Elisabeth Nivel.

0: Die Crash Test Dummies, der Country Life, das Leben sozusagen auf dem Lande, und darum geht's eigentlich heute auch so zum Teil mit der SOLAWI, der solidarischen Landwirtschaft. Hier in Göppingen gibt's die auch am Kreuthof. Elisabeth Nebel, unser Gesprächsgast, ist heute hier bei uns, erzählt so ein bisschen drüber, und wir haben ein bisschen gegoogelt vorhin auch, als wir uns die Frage gestellt haben, wie lange gibt es denn eigentlich die SOLAWI schon, und es ist erstaunlich, es ist schon in den 60er Jahren aufgetaucht, in den westlichen Industrieländern, aber dann auch in Japan, ne? Und ja, die SOLAWIs gibt es eigentlich weltweit, und es gibt Länder, da ist jeder vierte Haushalt, ne, Teil einer SOLAWI. Und hier ist es eigentlich erst so bei uns so in den 80er Jahren so ein bisschen in den Fokus gerückt, eine SOLAWI zu gründen. Und seit 2017 gibt es die SOLAWI auch am Kreuthof hier in Göppingen. Und ja, solidarische Landwirtschaft, was versteht man drunter? Das ist vorhin angesprochen, es gibt auch einen Solidartopf. Dann können wir mal auf den zu sprechen kommen, wie solidarisch eigentlich die solidarische Landwirtschaft ist.
1: Genau. Also vielleicht kann ich eingangs sagen, wir sind einerseits mit dem Landwirt solidarisch. Das heißt also, wir stellen die Finanzierung, damit unsere Landwirt, in dem Fall unsere Dorle, ein Wirtschaftsjahr arbeiten kann, damit sie die SOLAWI mit Gemüse versorgen kann. Das ist das eine. Und wiederum, sie stellt uns den Ernteanteil zur Verfügung. Also sie ist auch mit uns solidarisch. Aber wir sind auch miteinander solidarisch. Das bedeutet, dass wir einen Solidartopf haben. Und dieser Solidartopf kann auch in Not geratene Anteilseigner unterstützen. Das kommt jetzt nicht allzu häufig vor, aber wir hatten schon mal Fälle, da jemand vielleicht krank wurde oder die Arbeit verloren hat, und damit der jetzt nicht sofort in Nöte kommt, weil er vielleicht die Summe für seinen Anteil nicht mehr aufbringen kann. Dafür ist der Solidartopf da, um solche Härtefälle abfangen zu können, und gegebenenfalls auch für den Fall, dass mal sowas richtig schief läuft und wir in der SOLAWI vielleicht nicht genug erwirtschaften, dass wir auch da was haben, womit wir abpuffern können. Also dafür ist der Solidartopf gedacht.
0: Das ist eine tolle Einrichtung bei euch. Und das vorhin schon gesagt, es sind 45 Anteilseignerinnen und Anteilseigner bei euch jetzt am Kreuthof. Welche Fläche wird denn bewirtschaftet bei euch? Also von was reden wir?
1: Genau. Also wir sind 45 Anteilseigner jetzt im vergangenen Wirtschaftsjahr gewesen. Jetzt wollen wir auf 50 Anteilseigner erhöhen, weshalb ich hier bin, weshalb ich ein bisschen Öffentlichkeitsarbeit mache, ein bisschen Werbung für unsere Sache mache. Was sind die Flächen? Also wir haben etwa einen halben Hektar, auf dem wir Gemüse, Kräuter und Kartoffeln anbauen. Und dann haben wir zusätzlich einen Folientunnel, der etwa 300 Quadratmeter Anbaufläche hat. Da werden dann eher empfindlichere Gemüse angebaut, die Wärme brauchen, wie Tomaten, Gurken, Zucchini, Auberginen, solche Sachen.
0: Die hatten wir vorhin schon, die Aubergine.
1: Die Aubergine, ja, die leckere Aubergine, genau.
0: Und du hast doch gesagt, eventuell würdest du dir normal noch Pilze vorstellen können.
1: Pilze fände ich total toll. Dafür braucht man natürlich dann die Bedingungen, aber ich liebe Pilze. Und ja, ich könnte ja die Mieke vielleicht mal fragen, ob sie sich das vorstellen könnte, dass wir in einem, falls wir ein feuchtes Hinterzimmer haben, irgendwo, dass wir vielleicht noch ein paar Champignons anbauen. Und Melonenbirne. Du hast vorhin gefragt, was ich gerne hätte. Melonenbirne, das ist was ganz Spannendes. Das ist ein Nachtschattengewächs, kommt aus den Anden, ist nicht ganz einfach in der Kultur, weshalb mir selber auch tatsächlich noch nicht geglückt ist, die zu Hause zu ziehen. Und die hat so gelb-lila gestreifte Früchte, die ein bisschen süßliches Fruchtfleisch haben und die eben, wie der Name sagt, ein bisschen schmeckt wie eine Mischung aus Melone und Birne. Mieke, falls du zuhörst, das möchte ich mal haben.
0: Ich bin gespannt, ob es das dann gibt. Wahrscheinlich in den Bioläden sauteuer zu kaufen.
1: Ich habe das tatsächlich selten gesehen. Also das kriege ich wirklich nur aus Garten-Communities mit, dass die Melonenbirnen anbauen. Ich habe das noch nie in irgendeinem Laden gesehen. Ich möchte es unbedingt mal essen.
0: Dann schauen wir mal, ob es die Melonenbirne auch dann am Kreuthof irgendwann mal gibt in nächster Zeit. Das bringt uns auch nochmal zu dem Thema, es kann ja nicht alles immer endlos angebaut werden dann auf dieser Fläche. Du hast schon gesagt, die Mieke ist so die Frau bei euch, die das alles aus dem FF kann und weiß, wann es was gibt. Und du hast von einem Hungry Gap auch vorhin mal gesprochen.
1: Mhm.
0: Was ist denn das in Bezug jetzt auf das, was angebaut wird?
1: Ja, also du musst dir vorstellen, eigentlich ist ja die Welt, die wir im Supermarkt erleben, ganz verdreht. Weil wir können zu jeder beliebigen Jahreszeit Bananen kaufen, Ananas kaufen, Erdbeeren. Du kannst im Januar Erdbeeren kaufen, ist gar kein Problem. Die kommen dann halt wirklich vom anderen Ende der Welt und schmecken auch dementsprechend. Aber wenn wir uns, wie jetzt hier bei uns in der Solawi, darauf konzentrieren wollen, dass wir anbauen, was hier in unseren Breiten gut wächst und was hier gedeiht, dann müssen wir eben mit vier Jahreszeiten zurechtkommen. Das heißt, es gibt einen kalten, feuchten, manchmal schneereichen Winter. Und das bedeutet eben auch, dass nicht alles rund ums Jahr verfügbar ist. Also wir haben eben keine Erdbeeren im Januar, abgesehen davon, dass wir kein Obst anbauen. Aber ich will damit sagen, dass die Erntemengen, die wir übers Jahr auch als Anteilseigner bekommen, dass die natürlich schwanken. Wir haben einen Durchschnitt von etwa 3 bis 4 Kilo auf einen Anteil runtergerechnet, was wir jede Woche bekommen, also jede Woche 3 bis 4 Kilo Gemüse, Kräuter, Salate etc. Aber das schwankt ein bisschen. Und der Hungry Gap, den du jetzt gerade angesprochen hast, das ist sozusagen die Zeit, wenn das letzte Lagergemüse des Winters so langsam zur Neige geht, aber noch nicht viele frische Kulturen auf dem Feld zu ernten sind. Und das ist eben jetzt meistens die Zeit, in der wir uns jetzt gerade befinden, so April, Mai, Anfang Juni, das ist so die Zeit, da gibt es jetzt nicht allzu viel Frisches. Auch in dieser Zeit sorgen unsere Solawi-Leute vom Kreuthof immer dafür, dass wir trotzdem was in unserem Körbchen haben, dass wir trotzdem was mit nach Hause nehmen können. Kartoffeln sind immer noch da und es gibt dann auch schon die ersten frischen Salate wieder. Aber es ist einfach nicht die Menge, die man zum Beispiel Ende August hat, ja, wenn alle Tomaten reif sind und wenn es eine Zucchini-Schwemme gibt. Also das muss einem auch ein bisschen bewusst sein, dass es einfach übers Jahr hinweg ein bisschen variiert. Also in der Erntezeit ist einfach eine große Menge da und im Hungry Gap ist ein bisschen weniger da.
0: Das ist eben vorhin auch schon erzählt, eure Solidargemeinschaft. Ne? Es gibt welche, die sich mehr beteiligen, welche, die sich weniger beteiligen. Es gibt ja aber da keinen festen Plan. Nur ein Wunsch nach Solidarstunden. Aber gibt es dann trotzdem so eine Gemeinschaft, wenn du sagst, es gibt Jahreszeiten jetzt dann im August, wo es unheimlich viel gibt, wo man viel ernten kann bei euch? Gibt es da auch so eine Art Sommerfest oder macht ihr da gemeinsam so, ich sage jetzt mal so ein bisschen im Anführungsstrichen im Überfluss?
1: Es gibt es tatsächlich, ja. Wir machen ein kleines Erntedankfest. Das ist meistens eben am Ende des Sommers. Da wird dann gegrillt, da kommen wir alle zusammen. So eine jeder bringt was mit Party und die Solawis werfen den Grill an und wir kommen alle zusammen. Hoffentlich bei schönem Wetter, war in der Vergangenheit nicht immer so. Es gab auch schon Erntedankfeste, da haben wir ein bisschen gefroren bei Regen. Aber in der Regel ist es wirklich eine schöne Party, wo man nochmal zusammenkommt, auch dankbar sein darf für das Jahr, das man gemeinsam erlebt hat, für die vielen wunderbaren Feldfrüchte, die auf dem Teller waren und auch füreinander und für die Gemeinschaft.
0: Du hast vorhin gesagt, Mitglieder, es können Rentnerinnen, Rentner sein, aber auch Familien mit Kindern und den pädagogischen Aspekt, den finde ich ganz klasse, weil du eben gesagt hast, die Erdbeeren gibt es im Supermarkt eigentlich das ganze Jahr. Ich kann mir vorstellen, viele Kinder, Jugendliche wissen gar nicht, was, wo, wie, wann wächst. Und ich glaube, so eine Solawi ist dann schon auch nochmal eine wertvolle Bereicherung im pädagogischen Sinne, als dass man dann tatsächlich mal auf dem Feld erfahren kann, was denn wann wächst und wann was im Korb ist und wann nicht.
1: Ja, also unsere Landwirtin Dorle, die ist da auch eine wirklich begeisterte Verfechterin, davon Kinder einzubinden. Und das hat sie auch bei der letzten Versammlung nochmal ganz deutlich gemacht, dass Kinder wirklich immer willkommen sind und dass die nie stören bei der Arbeit. Die sollen mitkommen, die sollen mitmachen. Es gibt so gewisse Arbeiten, die ein bisschen besser funktionieren für kleine Kinderhände und manche, die jetzt vielleicht nicht ganz so geeignet sind, aber zum Beispiel Zwiebelstecken oder auch Erntearbeiten, die können Kinder prima mitmachen. Und in der Regel sind die Kids auch total aufgeschlossen. Die finden es spannend, überhaupt mal zu erleben, oh, es gibt Gemüse, die wachsen unter der Erde, dann gibt es Gemüse, die wachsen auf der Erde. Es gibt welche, die muss man rausziehen, es gibt welche, die muss man abschneiden. Und wie schmeckt das eigentlich so direkt vom Acker direkt in den Mund geschoben? Also ja, das ist auf jeden Fall ein pädagogischer Aspekt, total wichtig. Also das Essen erlebbar machen, und das ist eigentlich auch ein ganz wichtiges Grundprinzip der Solawi, dass wir als Menschen, wir als Anteilseigner, als diejenigen, die das nachher essen, dass wir wieder einen Bezug bekommen zu unserem Essen und dazu, wie es produziert wird, und auch zu den Menschen, die sich dafür den Buckel krumm machen.
0: Ja, und dass es vielleicht auch interessant ist, dann doch für einige Menschen oder Heranwachsende auch, sich vielleicht auch für die Landwirtschaft zu interessieren und vielleicht jetzt nicht einen Job in einer Firma zu suchen, sondern vielleicht auch sich für die Landwirtschaft zu interessieren.
1: Absolut. Und es ist ein super Stichwort, denn wir sind in der Tat auf der Suche nach einem neuen Gemüsegärtner. Unsere aktuelle Gärtnerin Mieke möchte so ganz, ganz langsam in den Ruhestand gehen. Und deswegen, wenn jetzt hier ein ausgebildeter Gemüsegärtner zuhört und der richtig Lust bekommen hat, in einem motivierten Team auf einem tollen Hof mitzuarbeiten, sei herzlich eingeladen, dich bei uns zu bewerben. Wir sind auf der Suche.
0: Wir reden auch gleich nochmal über die Herausforderungen in der Landwirtschaft und auch wie es mit der Solawi und dem Kräuthof in der Zukunft weitergeht. Erstmal noch Musik von Michael Jackson, You Will Be There. Das ist die Titelmusik von Free Willy, die du dir rausgesucht hast, liebe Elisabeth. Mit herzlichen Grüßen an Timmy, unseren Wal.
1: Unser Sorgenkind, genau.
0: In der Ostsee.

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1: Michael Jackson, Will You Be There? Wir senden einen Durchblick hier bei Radio Fips. Heute mit dem Thema solidarische Landwirtschaft. Und Elisabeth Nebel ist hier. Sie ist Anteilseignerin hier bei der Solavi am Kreuthof. Und der ist gelegen zwischen Göppingen und Heiningen. Und waren 45 Anteilseignerinnen und Anteilseigner. Dieses Jahr soll es erhöht werden auf 50. Ne? Und man leistet da einen Obolus von 90 Euro im Monat. Das wird jedes Jahr so ein bisschen neu verhandelt, bleibt aber, wie du uns erzählt hast, so größtenteils auf diesem Level. Und dafür bekommt man im Schnitt zwischen 3 und 4 Kilo Gemüse und auch Kräuter einmal die Woche. Donnerstags ist der große Solavi-Tag am Kreuthof und es ist eine schöne Solidargemeinschaft. Wir haben eben gehört, es gibt auch einen Solidartopf, um manches aufzufangen, aber so im Großen geht es darum, eben auch die Landwirtschaft und die Landwirte zu unterstützen hier und eben dafür frisches, biologisch angebautes Gemüse und eben diese Kräuter dann zu erhalten. Und es lebt natürlich immer, wie bei vielen Vereinen und Solidargemeinschaften, vom Fleiß der Beteiligten. Und in dem Fall habt ihr aber die Mieke und die Dorle am Kreuthof. Die Mieke ist die Gärtnerin,
2: genau,
1: bei euch.
2: Genau, Mieke ist die Gemüsegärtnerin und Dorle ist die Landwirtin, die den Hof von ihrem Vater übernommen hat. Also der Kreuthof ist ein Familienbetrieb.
1: Und da gibt es demnächst aber auch Veränderungen, was die Personalbesetzung angeht.
2: Das stimmt, stimmt. Weil ganz vielen Höfen, überhaupt insgesamt in der Landwirtschaft, ist es ein Riesenthema, wie geht's weiter? Also wer möchte die Nachfolge übernehmen? Dorle hat Kinder, die aber erfolgreich eigene Wege eingeschlagen haben, andere Wege fern der Landwirtschaft. Und dann hat sie sich aktiv auf die Suche gemacht nach jemandem, der den Kreuthof weiterführen könnte, weil wir nennen jetzt keine Zahlen, aber auch Dorle möchte in absehbarer Zeit in den Ruhestand gehen. Und da hat sie den Samuel kennengelernt. Der Samuel ist Agrarfachwirt. Samuel, wenn du zuhörst, wahrscheinlich sage ich es falsch, aber er hat auf jeden Fall das studiert. Er ist ausgebildet und war auf der Suche nach einem Hof, den er nach eigenen Vorstellungen gestalten kann. Das bedeutet, zum jetzigen Zeitpunkt, dass Samuel ist schon da, wird der Kreuthof in einer gemeinschaftlichen Zusammenarbeit geführt. Dorle ist noch da, Mieke ist noch da, aber der Samuel ist schon da und hat auch schon einiges an eigenen Ideen und Veränderungen mit eingebracht und er ist derjenige, der den Kreuthof weiterführen und in die Zukunft bringen soll. Er hat auch eine Partnerin an der Seite, die Finja, die Agrarwissenschaften oder Agrarwirtschaft, ich weiß gerade nicht, wie man es genau sagt, also die studiert das Thema auch und sie hat auch schon signalisiert, dass sie Lust hätte, die Solavi weiterzuführen. Deswegen sind wir ganz großer Hoffnung, dass unser Thema auch in Zukunft bestehen bleiben wird. Und das ist nicht selbstverständlich. Also das ist auch wirklich dem Engagement von allen Beteiligten geschuldet, dass es da jetzt schon eine Nachfolgelösung gibt. Und da sind wir alle riesig dankbar, dass es so ist. Weil es gibt ganz, ganz viele Höfe, wenn man sich da mal umschaut in der Branche, die eben keine Nachfolge finden und die da Schwierigkeiten haben. Und ich finde auch, dass das ein schönes Zeugnis ist für die Menschen, die dort arbeiten, die dort leben. Das ist ein ganz besonderer Geist von Aufgeschlossensein, von positiv in die Zukunft blicken und gemeinschaftlicher Arbeit. Also das darf man wirklich, das kann man nicht hoch genug loben, was dort auch menschlich geleistet wird.
1: Du hast gerade gesagt, die Herausforderung ist, positiv in die Zukunft zu blicken. Was für Herausforderungen gibt es denn zum Beispiel jetzt auch in Anbetracht des Klimawandels? Ne? Gibt es da irgendwelche Ideen, Perspektiven, wie ihr euch oder wie sich der Hof dem anpasst?
2: Ja, also das ist ein wichtiges Thema und das haben wir bisher noch gar nicht berührt, dass es natürlich in der Sulawesi nicht alles immer nur toll ist, sondern dass es auch da Herausforderungen gibt und der Klimawandel und die Wetterextreme, die machen natürlich uns auch zu schaffen. Also damit haben wir richtig zu tun. Das bedeutet zum Beispiel, dass der Schädlingsdruck in manchen Jahren oder zu manchen Jahreszeiten besonders hoch sein kann. Im vergangenen Jahr war es zum Beispiel so, dass wir einen ganz, ganz nassen, ganz verregneten Frühling hatten und dass der Schneckendruck unglaublich hoch war. Und das sind natürlich Herausforderungen, mit denen wir dann irgendwie umgehen müssen. Teilweise wirklich ganz konkret durch Absammeln, teilweise durch Nachkultur, also wenn uns irgendwas komplett vernichtet wurde. Möhren hatten zum Beispiel im vergangenen Wirtschaftsjahr auch einen schweren Stand. Und ich erinnere mich daran, dass Dorle, unsere Landwirtin, immer wieder nachgesät und nachgesät hat. Also nochmal eine Runde gesät und nochmal eine Runde, einfach damit wir ein paar Möhren rauskriegen konnten. Und das gehört natürlich auch dazu. Also wir tragen nicht nur solidarisch die Landwirtschaft, sondern tragen auch die Risiken, die damit zusammenhängen. Das bedeutet, wir lassen den Landwirt nicht alleine mit dem Risiko, sondern wir gehen sehenden Auges und ganz bewusst mit ins Risiko. Und das bedeutet, dass wir halt hier und da, das passiert nicht oft, also unsere Mädels wissen wirklich, was sie tun. Ich will damit sagen, die sind gut in ihrem Job. Aber hier und da gibt es vielleicht mal was, was nicht so gut läuft oder wo man vielleicht ein bisschen weniger hat, als man sich das erhofft hatte.
1: Hm. Ja. Das ist aber die Natur, die da mit reinspielt. Ja. Ja. Und dann auch das Menschliche, ne? Du hast vorhin gesagt, es ist nicht alles immer, es sind nicht überall immer rosa Wolken, ne? Auch bei eurer Solidargemeinschaft. Ne?
2: Ja. Ja, das stimmt. Und wir hatten, also es gibt auch immer mal wieder so Themen, die vielleicht nicht ganz so laufen, wie wir uns das vorgestellt haben. Ein Beispiel ist die Entnahme am Sulawesi-Tag, also donnerstags, hatte ich ja erzählt, werden immer unsere Erntemengen im Sulawesi-Raum zur Verfügung gestellt. Da liegt das Gemüse dann in grünen Gemüsekisten und wir als Anteilseigner wiegen dann unseren Anteil ab und packen den dann in unseren Korb. Und da gibt es dann, also gerade im vergangenen Jahr gab es dann immer mal wieder so ein paar, die sich hinstellen und dann halt jede Kartoffel in die Hand nehmen und angucken und sich die dicksten und größten Kartoffeln raussuchen. Ich verstehe das auch. Man ist so ein bisschen darauf trainiert, weil man eben üblicherweise im Supermarkt einkauft und dann natürlich auch irgendwie schaut, dass ich das beste Gemüse für mich kaufe. Aber wir in der Sulawesi wollen da einen anderen Ansatz wählen. Also wir wollen auch solidarisch entnehmen. Das bedeutet, ich nehme mein Gemüse so, wie es kommt. Mal eine große Kartoffel, mal eine kleine Kartoffel, mal vielleicht auch eine, die eine kleine Macke hat. Das heißt, ich stelle mich nicht hin und pick mir die Rosinen raus, sondern ich entnehme auch meinen Ernteanteil solidarisch. Und also da gab es immer mal wieder so eine kleine Irritation. Wichtig ist, dass man dann offen miteinander spricht, wie in jeder guten Beziehung, wie in jedem guten Miteinander, dass man die Wünsche und Erwartungen miteinander nochmal bequatscht und vielleicht einfach auch mal sagt, hey, hier läuft was, was ich jetzt nicht so ganz optimal finde.
1: Aber ansonsten ein tolles Solidarprojekt, wie ich finde, die Sulawesi. Und ihr sucht für dieses Jahr noch Anteilseignerinnen und Anteilseigner. Und ich finde das Projekt toll, weil man bekommt tatsächlich seine Ware, sein Gemüse, seine Kräuter frisch vom Feld. Kürzer geht's nicht. Ne? Also gar keine Lieferwege, ich kann zur Not vielleicht mit dem Fahrrad kommen sogar.
2: Es gibt tatsächlich einige, die abholen. Mit dem Fahrrad kommen, ja, tatsächlich. Mhm,
1: genau, ja. Es ist Bio, na, man kann selber vielleicht auch mal diskutieren, ne, was könnte man anbauen, wobei die Mieke ja den Plan hat, aber es ist auch zu sehen, dass es hier und da auch Experimente mal gibt, vielleicht Gemüse, das man hier nicht so kennt, man könnte vielleicht diskutieren, ob es vielleicht die Möglichkeit auch gibt, Pilze anzubauen. Also ein tolles Projekt und durchaus hast du uns heute einen schönen Einblick gegeben, wie die Solawi am Kreuthof hier zwischen Göppingen und Heiningen aussieht. Und das Tolle ist, wie du eben erzählt hast, ihr habt auch ganz geschmeidig schon quasi den Nachfolger und die Nachfolgerin sozusagen am Kreuthof beziehungsweise bei der Solawi schon gefunden beziehungsweise das eingespurt.
2: Ja, es gibt eine gute Chance, dass es weitergeht. Die Nachfolger am Kreuthof stehen in den Startlöchern und arbeiten schon mit. Wir, wie gesagt, sind jetzt noch auf der Suche erstens nach einem Gemüsegärtner, der uns ab 2026 unterstützen kann, Gemüsegärtner, Gemüsegärtnerin selbstverständlich auch. Da sind wir noch auf der Suche und wir haben noch einige freie Anteile zu vergeben. Darf man sich gerne bei uns melden, man darf auch gerne bei uns schnuppern kommen. Es gibt auch die Möglichkeit, sich zum Beispiel, wenn jemand im Urlaub ist, mal eine Weile eine Schnupperkiste geben zu lassen, also einen Schnupperanteil sozusagen abzuholen. Man kann auch einfach mal am Donnerstag, wenn so wie Abholtag ist immer, also zwischen 15 und 20 Uhr, bei uns vorbeikommen, die Anteilseigner ansprechen, sagen so, wie läuft das eigentlich hier und zeigt mir doch mal. Also da sind auch alle Interessierten herzlich eingeladen. Man kann natürlich auch gerne auf die Website schauen, kreuthof.de. Da ist auch noch mal einiges zur Solawi aufgelistet, was man noch mal nachlesen kann. Und insgesamt, ja, ist das einfach, ich bin absolut überzeugt davon und finde das eine tolle Sache. Für mich persönlich ist es nicht nur leckeres Gemüse, sondern auch einfach wieder in Kontakt kommen mit dem, was wir essen. Also, dass die Landwirtschaft und die Menschen wieder näher zusammenrücken.
1: Und wir haben es vorhin auch schon gesagt, pädagogisch natürlich auch sehr wertvoll, damit man weiß, dass die Erdbeeren nicht das ganze Jahr im Supermarkt wachsen, sondern dass das Gemüse tatsächlich teilweise oben, teilweise unten wächst und dass man das vielleicht als Heranwachsende auch mal da beobachten kann.
2: Ne? Genau.
1: Was auch für Arbeit dahinter steckt, bis das tatsächlich mal auf dem Teller dann,
2: absolut.
1: Dann landet.
2: Also in unseren Mitmachrunden, da lernt man, wie viel Mühe und Arbeit es ist, auch die Jungpflanzen zum Beispiel in den Boden zu bringen. Ich erinnere mich an eine Mitmachaktion, da haben wir Feldsalat angebaut und da lagen wir dann halt so ein paar Stunden auf den Knien und haben hunderte von Jungpflänzchen eingesetzt und ich hatte vergessen, mir eine Schnur zu spannen und habe dann so in einem selbstbewussten, krummen Bogen meine Feldsalatpflänzchen eingesetzt. Aber die Mieke hat es mit Humor genommen.
1: Möchtest du noch irgendwas loswerden, was wir jetzt vergessen haben, die letzten fast zwei Stunden, die wir jetzt schon zusammen über die Solawi, über die soziale Landwirtschaft hier sprechen?
2: Ich glaube, wir haben ganz viele Themen abgearbeitet, ganz viel den Menschen da draußen, die zugehört haben, erzählt. Ich finde es großartig, dass ihr euch für das Thema interessiert habt, dass ihr mir zugehört habt. Für mich ist das wirklich ein Herzensthema. Ich hoffe, das hat man auch gemerkt. Und ich kann nur diejenigen aufrufen, die sich dafür interessieren. Macht mit, kommt vorbei, probiert auch mal, schmeckt den Unterschied zwischen einer Solawi-Möhre und einer Supermarkt-Möhre. Also das ist schon, ich habe von der Aubergine erzählt, ist ein Riesenunterschied. Und es gibt nicht nur leckeres Gemüse bei uns, sondern es gibt auch eine tolle Gemeinschaft und eine Landwirtschaft, die zeigt, dass es eben auch solidarisch funktionieren kann.
1: Also am besten mal vorbeikommen, immer donnerstags, hast du gesagt, zwischen 15 und 20 Uhr.
2: Genau.
1: Und ansonsten die Produkte gibt es auch in einer kleineren Auswahl, hast du vorhin gesagt, zu kaufen, wenn man jetzt nicht bei euch in der Solawi
2: genau.
1: ist.
2: Der Kreuthof hat auch noch einen kleinen Hofladen, in dem kann man ebenfalls Kreuthof, Gemüse und Kräuter kaufen. Aber da gibt es auch noch eine ganze Menge anderer Dinge, die man eben sonst im Bioladen kaufen kann. Von Müsli über Gewürze, Tee, auch einige Getränke, Brot, Käse, Milchprodukte und Eier. Ach, und das ist vielleicht auch noch eine Sache, die ich noch dazu sagen sollte. Das ist zwar nicht Teil der Solawi, aber der Kreuthof hat eigene Hühner. Das sind glückliche Hühner, die im Hühnermobil und auf der Wiese sind. Und man kann am Kreuthof eine Henne mieten. Rent a Hen heißt das Programm. Und da kannst du dir eine Henne mieten und kannst quasi deren Wochenration an Eiern dir dann abholen. Und viele von unseren Anteilseignern haben zusätzlich auch noch ein Huhn gemietet und haben dann auch gleich noch Eier dabei. Ich sag's nochmal, dass das nicht Teil der Sodawi ist, also Rent a Hen geht extra. Aber ich finde das einfach auch eine ganz tolle Sache, dass wir jetzt eigene Hühner haben. Und es ist auch was total Meditatives, vor dem Gehege zu stehen, wo die Hühner picken und scharren und das leise Gegurre im Ohr zu hören. Das ist total schön und meditativ.
1: Und mit einem Besuch am Kreuthof kann man dann im Prinzip den Wocheneinkauf mehr oder weniger dann auch, also weil du sagst, es gibt dann auch Zusatzprodukte, da gibt es vielleicht auch mal eine Zitrone, die auch bio ist, die zugekauft ist, aber ich muss nicht nochmal extra in einen anderen Laden dann gehen.
2: Also der Hofladen hat ein wirklich gutes Grundsortiment. Wir in der Sodawi bauen ja kein Obst an, aber im Hofladen gibt es Obst zu kaufen. Das, wie gesagt, ein Teil von den Waren, die es dort gibt, sind kreuthofeigene Gemüse und Kräuter, aber die anderen Dinge werden auf dem Großmarkt dazu gekauft. Das ist alles Bio-Qualität und es gibt auch Käse, Milchprodukte, habe ich glaube ich schon gesagt. Und es gibt Schnaps. Lasst euch mal von Frieda zum Thema Schnaps beraten.
1: Also ein Besuch auf dem Kreuthof lohnt sich in jeder Richtung. Elisabeth Nebel, Anteilseignerin der Sodawi auf dem Kreuthof hier in Göppingen. Vielen Dank, dass du unser Studiogast warst heute. Es war sehr spannend, sehr interessant, hätte ich nicht gedacht. Weiterhin, ich weiß nicht, gibt es irgendeinen Spruch in der Landwirtschaft, gut Pflanz, gut Wachs, irgendwas, was man da sagt?
2: Nehme ich alles. Vielen, vielen Dank, dass ich hier sein durfte, dass ihr mir zugehört habt, dass du das Gespräch so schön geführt hast und danke für euer Interesse. Hat richtig viel Spaß gemacht.
1: Dankeschön. Sehr gerne. Und dann hoffen wir, dass wir die Anteils, die offenen Anteilsstücke dann noch,
2: vergeben können.
1: Unter den Mann oder die Frau kriegen.
2: Das
1: vielen,
2: schön.
1: Vielen Dank, dass du da warst. Mein Name ist Olli Schwarz. Bis denn. Ciao, ciao.

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3: Einen wunderschönen frühlingshaften Samstagnachmittag wünsche ich Ihnen. Apropos Frühling, es ist ja jetzt schon wieder einige Wochen her, dass wir uns zum Uhinger Schlagerfrühling im Auditorium in Uhingen getroffen haben. Das war am 21. März. Bei Gastgeber Steffen Kohl zu Gast war Tommy Steiner, der ja auch am Nachmittag bei mir hier live in der Sendung war. Und als weiterer Gast war Petra Frei am Start. Und natürlich habe ich die Gelegenheit beim Schopfe gepackt und habe auch Petra Frei zum Interview gebeten und wir haben ein wirklich sehr interessantes Gespräch geführt. Petra Frei ist seit vielen Jahren erfolgreiche Sängerin, hat ihre Karriere schon im Teenageralter gestartet. Inzwischen ist sie aber auch Fernsehmoderatorin und vor einigen Jahren wurde sie auch in die Jury einer ganz bekannten Castingshow des österreichischen Rundfunks berufen, nämlich in die Castingshow Die große Chance. Ich glaube, wenn man als Künstlerin in eine Castingshow als Jurorin berufen wird, das ist schon so eine Art Ritterschlag, oder?
4: Aber das viel Schönere ist ja, dass ich mich mit 11 Jahren selber bei dieser Sendung beworben habe und bin kläglich gescheitert, weil ich damals mit meiner Gitarre einen Song vorsingen wollte. Ich habe mich auf der Gitarre verspielt und habe gedacht, so, jetzt hast du einen Fehler gemacht, jetzt kannst du gleich aufhören und bin da heulend raus. Und wenn du dich dann wiederfindest, irgendwie mit Anfang 30 und du erinnerst dich an dein kleines Ich und dann sitzt du da in der Jury, da wird mir schon demütig. Also ich war dann schon sehr, sehr demütig und habe ich gedacht, meine Güte, hätte mir das damals jemand gesagt mit 11, du wirst mal selber in der Jury sitzen, das ist dann schon verrückt.
3: Ich habe mich mit Petra Frei ausführlich über ihre Anfänge als Künstlerin in den 90er Jahren unterhalten, aber auch über alles, was bis heute so dazwischen passiert ist. Es ist ja schon fast 35 Jahre her, seit sie ihre ersten Auftritte in Funk und Fernsehen und auf der Livebühne hatte. Wir gehen gleich ein bisschen ins Detail, Petra Frei und ich, aber wir starten jetzt erstmal musikalisch mit dem Lied, das immer noch ihre aktuelle Single ist. Im September 2025 ist es auf den Markt gekommen. Halt dich einfach an mir fest. Petra Frei.

0: Die immer noch aktuelle Single von Petra Frei, Halt dich einfach an mir fest. Ich habe Petra Frei erstmal damit begrüßt, als sie zu Gast war im Auditorium anlässlich des Uhinger Schlagerfrühlings Ende März, dass ich ihr gesagt habe, dass ich mich noch gut an ihren ersten Auftritt in der ZDF-Hitparade erinnern kann. Das war im Herbst 1993 und Petra Frei ist damals als ganz junges Mädchen in dieser Kultshow aufgetreten mit dem Song »Und wo bist du?« Als erstes wollte ich von Petra Frei wissen, wie hat sich der Einstieg ins Showgeschäft damals für sie als ganz junges Mädchen, als Teenager eigentlich gestaltet? Wie hat sich das ergeben für sie damals?
1: Ganz anders als heute wahrscheinlich. Also erstens einmal, ich komme aus einer ganz musikalischen Familie. Ich wohne ja in Tirol am Land. Da war das normal, dass der Papa hat Harfe gespielt, meine Mama hat ein Instrument gespielt, meine Schwester. Und ich war halt die Kleine. Ich durfte irgendwie dann nie so richtig mitmachen oder mitsingen, weil ich zu klein war und habe dann irgendwann angefangen, eigenständig Musik zu machen, Gitarre zu spielen, Lieder zu schreiben und habe da eigentlich mich die ganze Kindheit im Kinderzimmer vergraben. Und wir hatten ein Restaurant, also meine Familie, wir hatten einen Familienbetrieb und einmal haben mich Gäste überredet, ob ich da einen Auftritt mache. Und ich war aber ein sehr introvertiertes Kind, also Musik machen ja, aber für andere war immer ein anderer Schritt für mich. Habe mich überreden lassen und damals hat ein Herr, der dann später mein damaliger Manager war, das aufgenommen und hat gefragt, ob er das bei einer Plattenfirma einschicken darf. Und das war damals die größte Plattenfirma und zurück kam ein Plattenvertrag. Also heute undenkbar. Mhm. Und dann ging es auch ziemlich schnell los. Also dann wurde schon das erste Album gemacht. Da war ich 13 dann, als das veröffentlicht wurde. Und das lief schon sehr, sehr gut. Ich habe dann ein Duett gemacht mit Andy Borg, war eben bei der ZDF-Hitparade. Das war ja früher wahnsinnig aufregend, das war legendär. Also, und dann war ich auch schon mit 15 für Österreich beim Song Contest. Also das ging sehr schnell, sehr zackig, mit wahnsinnig viel Glück. Aber ich muss auch sagen, ich bin ja nebenbei ganz normal zur Schule gegangen. Aber damals war Alfons Weindorf mein Produzent und Bernd Meinunger. Bernd lebt leider nicht mehr, aber die haben mich noch richtig geschult. Das war im Studio, hattest du eigentlich eine richtige Ausbildung. Und da hatte man Zeit, sich zu entwickeln über all die Jahre als Künstler. Das gibt es heute leider halt in dieser Form nicht mehr. Das ist schade.
0: Du hast jetzt gerade schon angedeutet, es ist unheimlich viel passiert dann in sehr kurzer Zeit. Also ja. Gerade so ab 1994 ging es ja wirklich Schlag auf Schlag. Du warst österreichische Vertreterin beim Eurovision Song Contest in Dublin damals mit einem Lied, das Alfons Weindorf und Brunner und Brunner für dich geschrieben haben, nämlich für den Frieden der Welt. Wie war es für dich damals mit noch nicht mal 16 Jahren gleich dein Heimatland beim Grand Prix in Dublin zu vertreten? Ist das nicht auch ein ziemlicher Druck, gerade für jemanden, der eher introvertiert ist?
1: Ich muss gestehen, Fernsehsendungen war für mich nie ein Druck. Live eher, weil da musste ich sprechen. Ich habe mich als Kind immer gesehen, ach, Film, Fernsehen, wie sich so, dass die Mädels wünschen. Ne? Irgendwie, das hat mich nie nervös gemacht. Also Live-Auftritte eher. Und damals, Gott sei Dank,

lang hatte ich so eine ganz kindliche rosarote Brille auf. Ich glaube, ich habe gar nicht kapiert. Ich wusste schon, da gucken jetzt Millionen zu. Ich darf mein Heimatland nicht enttäuschen. Meine Plattenfirma, die waren ja da alle da mit dabei und auch vom österreichischen Fernsehen waren alle dabei. Aber die ganze Größenordnung hatte ich nicht am Schirm. Und vor allem habe ich mir gedacht, ich hoffe, ich blamiere mein Land nicht, aber ich hätte ja niemals gedacht, dass ich dann noch Jahre danach CDs und Alben produziere. Ich dachte halt, das ist ein schönes Ereignis, aber als Kind, was ich ja damals noch war, habe ich noch nicht so vorausgedacht. Heute wäre ich ja, mein Gott, ich wäre ja tausendmal nervöser als damals. Insofern war der Druck, glaube ich, eher, der hat mehr in meiner Welt stattgefunden. Eben, ich bin in der Hotelfachschule damals gegangen und habe natürlich auch gedacht, hoffentlich blamiere ich mich nicht von meinen Schulkollegen. Weil ich wusste, wenn ich montags oder halt dann zurückkomme von Dublin und ich gehe wieder in die Schule, dann lachen die mich vielleicht aus. Das war eher mein Problem, weil ich da ein bisschen Außenseiter war. Und weiter, glaube ich, konnte ich in dem Alter einfach noch nicht denken.

0: Am 30. April 1994 vertrat Petra Frey beim 39. Eurovision Song Contest ihr Heimatland Österreich mit diesem Lied aus der Feder von Alfons Weindorf und Karl Brunner und Johann Brunner für den Frieden der Welt. Am Ende der Veranstaltung landete sie damit auf Platz 17. War sie da ein bisschen enttäuscht über den 17. Platz? Hatte sie sich insgeheim vielleicht eine bessere Platzierung erhofft?
1: Also eins war ich in dem Alter absolut realistisch. Und wir waren ja dann 2 Wochen dort. Und während den Proben habe ich mir schon gedacht, was mache ich eigentlich hier? Da waren so großartige Sänger, die haben mich in dem, natürlich ich war 15, die haben mich an die Wand gesungen. Und insofern war für mich persönlich von 25 Teilnehmern Platz 17 ja Spitze, weil ich gedacht habe, ich bin ja schon froh, dass ich nicht Letzte geworden bin. Ich war total unsicher. Aber am Ende des Tages war das der totale Startschuss meiner Karriere. Ohne den Song Contest wüsste ich gar nicht, würde es mich wirklich noch geben, weil von da an hat mich in Österreich jeder gekannt. Also das war der totale Boom. Und in Deutschland hat es mir einfach auch und der Schweiz alle Türen und Toren geöffnet. Ich war danach in jeder Fernsehsendung und das, also im Gegensatz zu vielen anderen österreichischen Künstlern, denen der Song Contest geschadet hat, hat er mir persönlich den totalen Sieg gebracht. Ich habe dann ja auch eine Woche später die ZDF-Hitparade gewonnen. Mhm. Also das war absolut mein Highlight.
0: Du hast jetzt gerade gesagt, die anderen Teilnehmer beim Grand Prix, da hast du so das Gefühl gehabt, die haben dich an die Wand gesungen. Ich fand aber, du hast damals schon eine sehr reife und erwachsene Stimme gehabt. Du hast ja auch mit Andy Borg dann ein Duett gesungen, ja. Zusammen gehen, was auch wieder in der ZDF-Hitparade sehr erfolgreich war. Die B-Seite hieß, ich konnte nicht mehr leben ohne dich.
1: Dass du das noch weißt, Wahnsinn. Muss ja ich nur gar überlegen.
0: Das würde man wahrscheinlich, weil du warst ja damals gerade 16, glaube ich, als die Single rauskam. Andy Borg war ja schon über 30. Ja. Würde man heute vielleicht so nicht mehr veröffentlichen.
1: Ja,
0: so ein Liebeslied mit einer 16-Jährigen und einem über 30-Jährigen. Aber damals war es einfach eine andere Zeit auch. Aber ich glaube, es hing auch damit zusammen, dass du einfach stimmlich schon viel erwachsener klangst, als man das jetzt einer 16-Jährigen zugetraut hätte.
1: Ja, das war auch, ich kann mich erinnern, Thema in meiner Plattenfirma damals, als ich angefangen habe. Die haben mich gefragt, was möchtest du machen? Volksmusik oder Schlager? Und ich wollte natürlich so modern wie möglich irgendwie was machen. Und eben aufgrund dessen, dass meine Stimme schon ein bisschen reifer geklungen hat als wie für ein Mädchen in dem Alter, haben wir natürlich auch Texte gewählt, die so schon langsam in die Liebe gehen. Und ich habe auch gesagt, ich will jetzt keine Kinderlieder singen. Heute ging das natürlich nicht mehr, dass man mit 16 da ein Duett singt mit einem deutlich älteren Partner. Aber Gott sei Dank war es damals alles nicht so. Heute würde alles schon wieder eingebremst werden durch diese Thematiken. Und damals war man halt in der Kunst frei.

0: Du hast ja überhaupt gerne Duette gesungen im Lauf deiner Karriere. Ja. Also mit Andy Borg war es das erste Duett. Später dann gab es zwei Duette, auch mit einem österreichischen Kollegen, nämlich mit Oliver Haid. Und im Jahr 1998 mit Andreas Fulterer, mit dem du die ZDF-Hitparade dann wieder gewonnen hast mit dem Lied Inno d'Amore. Andreas Fulterer würde 65 Jahre alt werden in diesem Jahr, wäre vor kurzem 65 geworden, ist leider sehr jung verstorben. Welche Erinnerungen hast du an ihn?
1: Nur die schönsten. Wir waren ja dann auch auf ZDF-Hitparaden-Tour, das ging ja über Monate mit vielen anderen tollen Künstlern und wir haben uns immer super verstanden. Insofern war natürlich der Schock unfassbar, als ich das erfahren habe. Dass er auch eine Zeit lang vorher schon krank war, dass das so schnell ging. Ich konnte mich leider auch nicht mehr verabschieden. Insofern, also heute, wenn ich das Lied anhöre, habe ich gemischte Gefühle, was mich immer wahnsinnig traurig macht. Es ist zwar ein schöner Rückblick, aber er ist für mich persönlich einfach zu jung gestorben. Zu jung, er hat auch eine Familie hinterlassen und insofern, das Lied hat uns wahnsinnig viel Erfolg gebracht. Wir haben eine ganz, ganz tolle Zeit, aber persönlich, wenn ich es mal anhöre, ich will nicht sagen, ich muss abdrehen, aber ich werde traurig, was oft schade ist, weil ich das Lied geliebt habe, aber einfach, ja, ist zu früh gegangen und das hat halt dann immer für einen persönlichen komischen Beigeschmack.

0: Petra Frey und ihr Duettpartner Andreas Fulterer mit dem gemeinsamen Hit aus dem Jahr 1998, Nummer 1 der ZDF-Hitparade damals mit Inno d'Amore. Petra Frey hat schon deutlich gemacht, dass sie schon damals als junges Mädchen noch gerne modern und poppig klingen wollte im deutschen Schlager. Im Jahr 2000 gab es mal eine Coverversion von ihr eines großen internationalen Hits von Britney Spears aus Born to Make You Happy, wurde geboren, um dich zu lieben. Das war, glaube ich, schon so modern, wie man damals im Jahr 2000 als Schlagersängerin bei der Firma Koch Music sein konnte, oder?
1: Stimmt. Mhm. Wobei ich gestehen muss, dass es gar nicht von mir ausgegangen ist. Ich habe mich natürlich gefreut, aber so weit hätte ich ja gar nicht denken können. Vor allem haben ja zum damaligen Zeitpunkt meiner Entwicklung, wie ich war und wie ich aussah, mich Meilen entfernt von Britney Spears. Aber ich habe mich gefreut, dass ich mal irgendwie sowas covern darf, weil das war damals ja rechtlich gar nicht so einfach. Das war schon schwierig, muss man sagen. Und insofern war es halt einfach mal ein aufregender Ausflug. Und vor allem, es war ja in der Zeit damals eher so volkstümlicher Schlager. Es war dann wieder so ein bisschen Schlager, aber ich wollte halt auch einfach, ich kam in ein Alter, wo ich mich halt ein bisschen ausprobieren wollte.

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2: In den 2000er Jahren wurde die Musik von Petra Frey dann immer poppiger und moderner. Auch die Texte wurden etwas gewagter. Beispielsweise gab es im Jahr 2007 einen Song von ihr, der hieß Fegefeuer, der in Funk und Fernsehen damals ganz gut ankam. So ein Text wie Fegefeuer und überhaupt so ein Song wäre wahrscheinlich 10 Jahre zuvor im Repertoire von Petra Frey noch nicht denkbar gewesen, oder?
3: Genau, vor allem auch deswegen, weil ich dann irgendwann... Ich habe auch mal einen Firmenwechsel lang gemacht und wollte einfach den Ursprung, wie ich als Kind in dem Zimmer selber Lieder geschrieben habe. Ich hatte ja so viele geschriebene Lieder in meinen Schubladen versteckt, für die ich mich ja geschämt habe. Weil ich immer gedacht habe, das können die anderen alle viel besser. Und habe mich dann herangetraut, selbst zu schreiben. Und das habe ich dann halt auch bis heute gemacht. Und das war auch so ein ganz wichtiger Meilenstein für einen Künstler, dass er halt auch selber schreiben darf. Und weil es kommt immer ganz andere Sachen bei raus, wenn man das kann, die Muse kriegt und sich selber Dinge zum Ausdruck bringen kann und das kreativ zu zeigen. Das war eine schöne Phase.

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1: Anfang der 2010er Jahre hat man dich ja dann auch in anderen Formaten im österreichischen Fernsehen vor allem sehen können, also gar nicht mehr nur zwingend jetzt in Musiksendungen. Du hast ja 2012 auch bei Dancing Stars mitgemacht und hast die damalige Staffel mit deinem Tanzpartner sogar gewonnen. Ja. War das Tanzen schon immer ein Hobby von dir gewesen?
2: Auch nicht mehr als wie bei allen anderen. Also bei uns gibt es ja am Land die sogenannten Trachtenvereine, da tanzt man ja dann so pärchenweise Volkstänze, aber mehr konnte ich auch nicht. Ich hatte nie eine Tanzausbildung, aber ich wollte immer gern mal dabei sein, und als ich dann angerufen wurde vom österreichischen Fernsehen, habe ich mir gedacht, ja klar, das probieren wir, ohne zu wissen natürlich, wie viel Arbeit das ist. Also es war dann wirklich 7 Stunden Tanztraining durchgehend am Tag, insgesamt 4 Monate lang, ohne Pause. Also ich glaube, es gab mal irgendwie Osterferien, irgendwie kurz ein Wochenende Pause, aber das war schon also ziemlich heavy, muss ich sagen. Und ich bin froh, dass ich das im Vorhinein nicht wusste, weil sonst hätte ich mich da, glaube ich, gar nicht so ehrgeizig reingearbeitet. Aber am Ende des Tages haben wir gewonnen, und das, da waren wir schon stolz drauf.
1: Zur gleichen Zeit oder ein bisschen später dann warst du auch als Moderatorin im Fernsehen aktiv. Also du hast bei der Starnacht am Wörthersee den Countdown im ORF präsentiert. Yeah. Ich nehme an, das war auch eine spannende Erfahrung damals.
2: Ja, vor allem, weißt du, so wie wir jetzt einfach plauschen können, das ist ja, da kann man frei von der Leber wegreden. Aber bei einer Fernsehsendung war es deswegen schwierig, es war aber wahnsinnig schön. Ich habe echt viel gelernt in kurzer Zeit. Durfte ich ja alle Künstler, die da waren, auch internationale Acts wie Albano Carisi und so, einfach spontan interviewen. Und da kommt ja dann auch manchmal so eine sprachliche Barriere her. Also mein Englisch oder Italienisch ist schlecht. Mein Englisch ist natürlich jetzt auch nicht so, dass man sagt, das ist jetzt interviewreif, da kann man alles absegnen. Aber da war ich schon sehr nervös. Das waren dann schon wirklich von null auf jetzt eine größere Nummer, so eine Primetime-Fernsehsendung mal zu moderieren und auf jeden auch einmal abzufangen und einfach mal querbeet jeden zu interviewen, der vielleicht jetzt gar nicht vorbereitet ist.
1: Und man selber muss sich ja dann auch wenigstens ein bisschen vorbereiten auf die Leute. Man weiß ja dann nicht, wen trifft man wann, oder so hast du es wirklich ganz spontan gemacht?
2: Ich muss es spontan machen, und gut, das Schöne ist ja, wenn du in der Fernsehsendung bist, wo du kennst natürlich, ich kannte ja alle, die meisten eigentlich. Also ich wusste ja zumindest von vielen Leuten einen Hit, aber das Aufregendste war, glaube ich, als ich Aha getroffen habe. Weil ich von denen ja auch so ein Riesenfan als Kind war. Ich hatte mein ganzes Kinderzimmer voll plakatiert. Und die haben mir gesagt, also es kann sein, wir wissen es auch noch nicht, wenn der jetzt von der Bühne kommt, dass wir schnell ein Interview machen. Und ich bin so froh gewesen, dass es nicht geklappt hat, weil ich hätte mir in die Hosen gemacht. Ich habe schon minutenlang überlegt, Gott, wie fange ich das jetzt auf Englisch an? Was sage ich denn dem? Und ich musste mit mir selber lachen, weil hinter mir standen plötzlich 20 Mädels, von der Maskendame angefangen bis hin zur Redakteurin, die alle gewartet haben, bis der von der Bühne kam, weil die alle in meinem Alter waren und natürlich auch alle Fan von Aha waren damals. Also sind schon sehr lustige Geschichten passiert.

0: Das war ein Song, der genau aus der Zeit stammt, über die wir gerade gesprochen haben, Petra Frey und ich, nämlich so die mittleren 2010er Jahre, in denen sie sich eben auch mal in anderen Bereichen ausprobiert hat. Gesungen hat sie trotzdem weiterhin, aber sie war dann eben auch mal Tänzerin und auch Co-Moderatorin bei unterschiedlichen Formaten im ORF-Fernsehen. Und sie war auch mal Jurorin in der Show Die große Chance im ORF, eine Talentshow mit langer Tradition, aus der beispielsweise auch ihr einstiger Duettpartner Andy Borg hervorgegangen ist, Anfang der 80er Jahre. Ich könnte mir vorstellen, wenn man für eine so traditionsreiche Show als Jurorin bestellt wird, dass das ein ganz besonderer Ritterschlag ist, denn es wird einem ja zugetraut, aufgrund der Erfahrung, die man im Showgeschäft gesammelt hat, dass man eben auch dazu in der Lage ist, die Leistung von anderen, die noch ins Rampenlicht drängen, realistisch einschätzen zu können. Hat Petra Frey das selbst eigentlich auch so empfunden?
1: Ja, erstens das, also die Sendung ist so vergleichbar, wie jetzt, ist halt auch so wie das Deutschland sucht einen Superstar, glaube ich, ist jetzt, würde man das heute nennen. Aber das viel Schönere ist ja, dass ich mich mit 11 Jahren selber bei dieser Sendung beworben habe und bin kläglich gescheitert, weil ich damals mit meiner Gitarre einen Song vorsingen wollte. Ich habe mich auf der Gitarre verspielt und habe gedacht, so, jetzt hast du den Fehler gemacht, jetzt kannst du gleich aufhören, und bin da heulend raus. Mhm. Und wenn du dich dann wiederfindest, irgendwie mit Anfang 30, und du erinnerst dich an dein kleines Ich, und dann sitzt du da in der Jury, da wird man schon demütig. Also ich war dann schon sehr, sehr demütig und habe gedacht, meine Güte, hätte mir das damals jemand gesagt mit 11, du wirst mal selber in der Jury sitzen, das ist dann schon verrückt. Aber es ist auch schön, wenn man mal die andere Seite irgendwie sieht. Ich wurde ja selber immer bewertet in Hitparaden, in Tanzshows. Es gab ja früher viele Wettbewerbe, wo man sich dem gestellt hat. Und dann sitzt du halt mal am anderen Ende. Wobei ich sagen muss, mit Kritik war ich immer sehr vorsichtig, weil ich halt auch weiß, was das für Auswirkungen auf den Künstler haben kann.
0: Du hast jetzt gerade gesagt, mit 11 Jahren hattest du dich selber beworben um die Teilnahme an dieser Show. Deine eigene Tochter ist jetzt 10 Jahre alt, 2016 geboren. Was würdest du sagen, wenn die jetzt nächstes Jahr auch irgendwo bei Deutschland sucht den Superstar oder sonst irgendwo mitmachen wollte?
1: Nein. Nein, ich würde natürlich nicht Nein sagen, aber ich kenne meine Tochter. Also die tanzt und singt und performt wahnsinnig gern, auch wirklich für Alter super toll, vor allem tänzerisch. Aber die traut sich das noch nicht so ganz. Und ich muss ja auch gestehen, das war ja bei uns in der damaligen Zeit jetzt, da gab es dieses ganze Social-Media-Plattform nicht. Da wurde es die maximal, konnte dir jemand einen Brief schreiben und dir sagen, dass du blöd bist. Heute ist das im Netz und die können dich vernichten mit einem Tag. Und ich glaube, dass eine Psyche von so einem jungen Mädchen das echt einen ganz großen Schaden anrichten kann. Also würde ich das in dem jungen Alter auf keinen Fall wollen. Natürlich kann sich das dann total durchsetzen. Ich habe mich bei meinen Eltern auch durchgesetzt. Sie wollten es überhaupt nicht. Und ich bin einfach denen so lange auf den Nerv gegangen, bis sie gedacht haben, na mein Gott, wenn sie unbedingt will. Aber das hält ja eh nicht lange. Es war dann anders. Man muss die Kinder schon wollen, aber ich würde sie jetzt da in keinster Weise pushen wollen. Liebe

0: Wir haben es gerade schon erfahren, Petra Frey hat eine Tochter, die jetzt gerade so ins Alter kommt, in dem Petra Frey schon als ganz junges Mädchen ihre ersten Gehversuche auf der Bühne unternommen hat. In den vergangenen 10 Jahren stand für sie dementsprechend eben das Familienleben, das Zusammensein mit ihrer Tochter im Mittelpunkt. Es gab aber trotzdem weiterhin regelmäßig neue Songs von Petra Frey. Ist eigentlich für die kommenden Monaten auch wieder eine Neuveröffentlichung von ihr geplant?
1: Irgendwie bin ich ja immer am Schreiben. Das Problem ist nur, ich habe mir jetzt auch einen ganz tollen, eigentlich schon seit 2 Jahren einen ganz tollen Schreiberkollegen an die Hand genommen, weil ich wusste, ich kann mir neben meiner Tochter, neben dem ganzen Arbeiten nicht mehr in Ruhe schreiben. Das geht einfach nicht. Also wenn man selbst Songs schreibt, dann muss man sich echt mal irgendwie 3-4 Wochen abschotten. Dann muss man in Muse kommen. Dann geht man wieder irgendwas machen. Dann fällt einem wieder was ein. Und das ging neben meiner Tochter einfach in dem Alter dann nicht mehr, weil dann ist halt alle 2 Minuten Mama, Mama, du Mama. Also drum lasse ich jetzt für mich schreiben. Also ich arbeite schon mit musikalisch und so. Und schaue dann nochmal drüber und sage genau an was und wie und wo ich was haben will. Aber das nimmt mir enorm den Druck. Und da habe ich den Björn Patrick Pfeiffer, der wirklich tolle Songs mit mir zusammenschreibt. Und da gibt es jedes Jahr immer eine Single. Wenn wir schaffen, 2. Mhm. Aber es ist halt auch immer mit Video. Wo lässt es produzieren? Ich fahre meistens immer nach Deutschland, was für mich von Tirol natürlich immer eine wahnsinnige Strecke ist. Da muss man für, dass man einen Song fertig hat, schon wirklich ein paar Monate einfach immer rechnen. Und so mache ich das halt jetzt einfach ein bisschen stressfreier, weil ich weiß, es muss ja jetzt nicht mehr so wie früher, dass man sagt, man muss im Februar eine Single haben und im Herbst kann man es ja machen, wie man es möchte. Und das ist gut so.
0: Man hat, glaube ich, jetzt in der heutigen Zeit, wo das Streaming im Vordergrund steht, auch nicht mehr den Druck, jedes Jahr oder alle 2 Jahre ein ganzes Album produzieren zu müssen.
1: Es wäre auch gar nicht mehr finanzierbar, weil ja die physische Komponente fehlt. Du hast ja früher wahnsinnig viel verkauft, eben durch den physischen Bereich. Mhm. Das fällt dir jetzt weg, weil durch das Online-Streamen, muss ich gestehen, macht es ja die Musikwelt eigentlich kaputt. Dadurch, dass ja, keine Ahnung, kann man ja Zahlen nennen. Wenn man 1 Million Stream hat, kriegt die Firma plus der Künstler 3.000 Euro. Mhm. Sprich, du kannst den Song gar nicht reinrechnen. Das kriegst du nie mehr rein, was eine Produktion kostet. Insofern kann man gar nicht mehr hergehen und sagen, so, ich mache jetzt ein Album, nächstes Jahr ein Album, weil die Kalkulation nicht mehr stimmt. Man muss da schon genau auswählen, wann macht man was. Es gehört ein Video dazu und man muss Fernsehsendungen aussuchen, damit man das alles veröffentlicht kriegt. Das wird zunehmend auch schwerer. Darum sage ich immer, für alle, die jetzt irgendwie so als Newcomer daherkommen, denke ich mir echt, mutig. Sehr, sehr mutig, wenn die dann vielleicht noch persönlich Geld in die Hand nehmen.
0: Und das machen ja viele, weil sie sich anders den Traum gar nicht mehr erfüllen können.
1: Ja, weil es natürlich auch fast keine Firmen gibt, die investieren. Oder sie investieren mal vielleicht eine Single in einen jungen Künstler und dann wird das nichts. Ist ja klar, es ist eine rechnerische 1x1-Rechnung. Es wird keiner mehr aufgebaut. So in der Zeit, als ich entdeckt wurde, wurde ich aufgebaut über Jahre. Das geht jetzt einfach nicht mehr, weil es die Firmen nicht mehr reinkriegen. Und dann, glaube ich, bleiben viele junge Künstlerseelen auf der Strecke oder sind enttäuscht, weil sie sich natürlich das Bild gemacht haben, man wird so schnell berühmt und dann verdient man da Millionen.
0: Ja, von wegen.
1: Ja, nein, das ist halt definitiv nicht mehr so. Man ist zwar vielleicht auf Social Media schnell mit ein paar Klicks präsent, aber berühmt heißt dann nicht auch, dass man davon leben kann.
0: Also, ich finde immer, einerseits ist es natürlich leichter geworden, also für mich jetzt auch, wenn ich meine Sendung mache und vorher schon übers MPN eben per MP3 mir die neuen Songs eben holen kann, ganz legal und offiziell natürlich, ist einfacher geworden, aber in den 90er Jahren war es schöner, dass man wirklich zu jedem Song noch ein physisches Produkt hatte. Ja. Also ich habe noch zu Hause von 1994 die Single Für den Frieden der Welt, also die Maxi-CD. Zusammengehen habe ich auch noch, wenn nicht du, wer denn dann, habe ich alles noch als Maxi-CD. Und das ist einem auch länger im Gedächtnis geblieben, einfach weil man ein haptisches Produkt hatte dazu.
1: Und ich finde auch, ich war ja auch so eine die von anderen Bands, wo ich halt auch Fan war, da kam das Album raus und habe ich mir das bestellt und das Booklet und so. Das war wie so ein kleiner Schatz, den du hattest. Genau. Und jetzt mag ich ja auch, wenn ich mir von irgendjemandem was download, dann hast du es im Auto. Man hört sich viel schneller satt, habe ich den Eindruck, weil man spielt es ja tausendmal rauf und runter. Bei einer CD musstest du es ja mal auspacken, mal da reinschieben und in den CD-Player, das hatte eine ganz andere Komponente. Wobei ich finde es spannend, jetzt sind ja, kommen ja wieder die LPs irgendwie so neu angezogen. Ich denke mal, vielleicht kommen wir mal da irgendwie wieder zurück.
0: Warten wir ab, was passiert. Also wenn du aus deiner Anfangszeit die Singles mal brauchst, dann melde dich gerne.
1: Das ist ja, ich glaube, du hast ein paar mehr von mir, als ich selber noch habe.
0: Ich wollte gerade fragen, ob du die frühen auch selber tatsächlich physisch noch hast.
1: Du wirst lachen. Meine Mama war so klug und hat von einer, also von jeder, ob jetzt Kassette oder LP gab es ja noch, CD von jeder eine auf die Seite getan, weil ich hätte es nicht gemacht in dem Alter, klar, weil man denkt ja nicht so weit und somit habe ich zumindest die wichtigsten Sachen noch zu Hause, aber einige auch nicht. Eben wie für den Frieden der Welt gab es ja auch in mehreren Sprachen, da habe ich viel einfach nicht mehr, das finde ich heutzutage schade, aber so ist es halt, wenn man es verschläft.
0: Also, dann müsste jetzt aber bald eine neue Single kommen von dir.
1: Ja, ich habe sie im Dezember, war ich ja schon in Dortmund bei meinem Musikerkollegen. Wir haben da auch angefangen zu schreiben. Jetzt hatten wir beide einen Texthänger, gibt es ja auch, dass man einfach irgendwie so eine kleine Schreibblockade hat. Wir nähern uns den letzten Schritten, damit wir ins Studio gehen können und das aufnehmen. Also, allerspätestens im Sommer muss sie raus sein.
0: Also, dann sind wir gespannt drauf. Ich bedanke mich für das Gespräch. Hat viel Spaß gemacht.
1: Bedanke ich mich auch, war sehr, sehr schön.
0: Und alles Gute für dich weiterhin.
1: Vielen, vielen Dank.
0: Petra Frei, ich habe mit ihr gesprochen am 21. März anlässlich ihres Auftritts beim Uhinger Schlagerfrühling. Sympathische Künstlerin, angenehme Gesprächspartnerin und zum Schluss unseres Gesprächs hatten wir jetzt nochmal den Bogen geschlagen zu den Anfängen ihrer Karriere und haben mal geschaut, was waren so die ersten Singles damals. Vielleicht haben Sie die auch noch zu Hause im Schrank, meine Damen und Herren. Ich auf jeden Fall schon und eine aus der Anfangszeit habe ich jetzt noch hervorgeholt als letzten Song in dieser Stunde. Am 22. Juni 1995, also ein Jahr nachdem sie mit dem Song Für den Frieden der Welt die ZDF-Hitparade gewonnen hatte, war sie wieder am Start mit einem diesmal deutlich moderneren und poppigeren Song, den aber wieder ihr bewährtes Team Alfons Weindorf und Bernd Meinunger für sie geschrieben hatten. Wenn nicht du, wer dann? Petra Frei, ihr Sommerhit 1995.

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4: Einer der erfolgreichsten Musikschaffenden des 20. Jahrhunderts würde heute seinen 80. Geburtstag feiern. Leider verstarb er bereits genau auf den Tag genau einen Monat nach seinem 60. Geburtstag vor 20 Jahren am 9. Juni des Jahres 2006. Es ist ein Mann, dem relativ früh in seiner Karriere schon der Ruf eines Enfant Terribles anhaftete, der es aber immer wieder geschafft hat, sich aus schweren Krisen wieder herauszuarbeiten und der dann doch immer wieder mit einem Comeback um die Ecke kam. Auf die Frage eines Journalisten danach, wieso ihm das doch immer wieder gelänge, sich doch immer wieder nach oben zu arbeiten, antwortete er wenige Jahre vor seinem Tod in einem Interview: Ich würde mal sagen, und das soll jetzt bitte nicht unbescheiden klingen, dass ich doch qualitativ ziemlich gut bin. Sie wissen wahrscheinlich längst, wen ich meine. Es geht um Drafi Deutscher. Heute würde er 80 Jahre alt werden und die Stammhörer unserer Sendung wissen natürlich, dass wir uns das nicht entgehen lassen und gerne als Anlass dafür verwenden, ausführlich auf das musikalische Vermächtnis von Drafi Deutscher zurückzublicken. Wir haben das für Sie im Programm, zumindest in Kurzform, was er in den 60er, 70er, 80er, 90er und auch noch in der ersten Hälfte der 2000er Jahre so alles auf die Beine gestellt hat. Zum einen als Interpret, zum anderen aber natürlich auch als Komponist und Produzent, mal für sich selbst, mal aber auch für andere Künstlerinnen und Künstler. Drafi Deutscher, ab 15.30 Uhr geht's los. Da werden wir mal einen Blick auf das Gesamtwerk dieses unglaublich talentierten Mannes werfen. Jetzt steigen wir aber erstmal mit ein paar aktuellen Songs ein. Es gibt internationale Hits, die immer wieder für eine Coverversion gut sind. Dazu gehört mit Sicherheit auch ein Lied von F.R. David aus dem Jahr 1982. Sein größter Hit mit Sicherheit, das Lied Words, war auf Platz 1 in Deutschland und in vielen anderen europäischen Ländern auch und konnte sich in Deutschland insgesamt 27 Wochen in den Charts halten. Schon damals gab es deutsche Versionen von Dalia LaVie und Mary Rose. Dann gab es um die Jahrtausendwende eine deutsche Version von den Jungen Tenören und jetzt gibt es eine ganz neue deutschsprachige Version mit einem völlig neuen Text von Joey Heindle. Schwer zu erklären, so heißt seine Version von Words.

Hier ist Damiano Maiolini. Ich hoffe, ihr seid gut ins Wochenende gestartet. Und jetzt wünsche ich euch erstmal ganz viel Spaß mit einem Song von mir hier auf Radio Fips. 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
1: Als Hommage an alle Mütter zum morgigen Muttertag ist dieser neue Song von Damiano Maiorini gedacht. Herz aus Gold heißt er. Gestern, pünktlich zum Muttertagswochenende, ist er auf den Markt gekommen.
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Das ist die neueste Single der Sportfreunde Stiller. Keine Blumen ohne Regen. Und das passt ja von der Botschaft her auch ein bisschen zum Muttertag, denn viele verschenken ja Blumen. Also.

Woche. Und auch für die heutige Sendung habe ich wieder ein Album der Woche ausgesucht und das kommt auch von einer österreichischen Künstlerin und zwar von einer, die man hierzulande noch nicht so gut kennt, aber bei der ich mir vorstellen könnte, dass sie bald einen großen Namen haben wird. Schon 2018 hat sie angefangen, ihre eigenen Songs zu schreiben. Seither ist sie als Support Act von Alexander Eder aufgetreten, einem anderen sehr erfolgreichen Künstler aus Österreich, und hatte auch schon Auftritte beim Linzer Kronefest gemeinsam mit Clüso. Die Interpretin und Songschreiberin, um die es geht, heißt Lika Doss, wobei der Vorname von ihrem bürgerlichen Vornamen Angelika abgeleitet ist. Als Künstlerin nennt sie sich nur Lika Doss und hat jetzt ihr Debütalbum vorgelegt. Es ist ein wirklich abwechslungsreiches Album geworden, muss man sagen. Häufig ist es ja bei Deutschpop-Alben so, dass sie sehr balladesk sind und dass das Durchhören dann ein bisschen zäh ist, aber das ist bei den Songs von Lika Doss mitnichten der Fall, denn insgesamt ist das doch eine sehr eingängige, eine sehr originelle und ja, insgesamt einfach eine durchweg hörenswerte Angelegenheit, dieses Debütalbum von Lika Doss. Das zeigt sich schon am Titel des Albums, der lautet nämlich ein bisschen Heartbreak killt mich nicht, und daraus hören wir jetzt als ersten Anspieltipp den Song Mir nichts, dir nichts. Hier ist Lika Doss.

Ein originelles Wortspiel, mir nichts, dir nichts, Lika Doss mit einem Song aus ihrem Debütalbum Ein bisschen Heartbreak killt mich nicht. Warum nicht? Warum nicht auch mal ein Album der Woche von einer Künstlerin, die Potenzial hat aus unserer Sicht, die aber den großen Durchbruch noch nicht geschafft hat. Vielleicht schafft sie ihn ja jetzt schon mit ihrem Debütalbum, nachdem sie in den vergangenen Jahren schon etliche Singles veröffentlicht hat. Als junge Künstlerin, Sängerin und Songschreiberin ist man natürlich auch in den sozialen Medien präsent und nicht nur präsent, sondern unterwegs, schaut sich auch mal so ein bisschen um, findet hier und dort Inspiration. Das hat Lika Doss getan und hat auf dem sozialen Netzwerk TikTok eine spannende Entdeckung gemacht, von der berichtet sie jetzt in dem Song Zaubertrank.

Likados mit Zaubertrank, einem weiteren Song aus ihrem Debütalbum Ein bisschen Heartbreak killt mich nicht, unserem Album der Woche. In einer guten Stunde habe ich nochmal zwei Songs für Sie aus diesem Album von Likados aufliegen. In wenigen Minuten geht's um Drafi Deutscher, der heute seinen 80. Geburtstag feiern würde. Wir nehmen das zum Anlass, ausführlich die Karriere dieses Mannes, der am 9. Mai 1946 in Berlin-Charlottenburg geboren wurde, zu beleuchten. Ein weiterer Künstler, der auch Musikgeschichte geschrieben hat seit den 70er Jahren, feiert am Sonntag in einer Woche dann seinen 80. Geburtstag, nämlich Udo Lindenberg. Große Ereignisse werfen ihre Schatten voraus und deswegen ist am gestrigen Freitag schon ein Tribute-Album für Udo Lindenberg anlässlich seines 80. Geburtstags auf den Markt gekommen unter dem Titel We Love Udo und darauf versammeln sich aktuelle Acts der Deutschpop- und Deutschrock-Szene mit ihren ganz eigenen und typischen Interpretationen von Liedern aus dem Schaffen von Udo Lindenberg. Eine musikalische, breit angelegte Verneigung also vor diesem großen Künstler, der dann am Sonntag in einer Woche einen wichtigen runden Geburtstag feiert, Udo Lindenberg. Da werden wir dann in der kommenden Sendung ausführlich drauf eingehen, aber ich habe jetzt schon mal einen Song, der aus diesem Tribute-Album We Love Udo als Vorab-Single ausgekoppelt wurde und auch schon in den Airplay-Charts notiert wird. Hier ist Max Giesinger mit seiner Interpretation des Hits Ich lieb dich überhaupt nicht mehr.

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3: Als traf die Deutsche am 9. Juni des Jahres 2006 nach kurzer schwerer Krankheit stirbt, hat er ein wirklich bewegtes Leben hinter sich, das insgesamt 6 Jahrzehnte umfasst hat. Entdeckt wurde traf die Deutsche Anfang der 60er Jahre, wir werden gleich ausführlich drauf eingehen, und insbesondere in den 60ern hat er dann Hit an Hit gelandet. In den 70er Jahren gab es eine längere Durchstrecke für ihn als Interpreten, bevor er dann in den 80er Jahren fulminant wiederkam. Bevor wir das Ganze im Detail aufdröseln, starten wir mal mit dem Lied, das ihn insbesondere unsterblich gemacht hat. Es gibt noch ein, zwei andere, die da auch in Frage kämen, aber vor allem dieses Lied dürfte es sein, das jeder mit dem Namen Drafi Deutscher in Verbindung bringt. Es stammt aus dem Jahr 1965 und Sie wissen natürlich, welches Lied ich meine.

Neben seiner Musik war Drafi Deutscher Zeit seines Lebens ja auch dafür bekannt, dass er nie ein Blatt vor den Mund genommen hat. Seine Berliner Schnauze ist ihm in die Wiege gelegt, ebenso wie der ungarische Vorname und die große Musikalität, denn sein Vater ist der ungarische Violinist Drafi Kalman, den er aber nie kennenlernt. Seine Mutter Margarete arbeitet Tag und Nacht als Krankenschwester, um den Lebensunterhalt zu sichern. Um die Erziehung des kleinen Drafi kümmert sich die Großmutter, die ihm auch sein erstes Instrument schenkt, eine Mundharmonika. Mit 11 Jahren schon gewinnt Drafi den ersten Talentwettbewerb. Als Teenager spielt er mit seiner Band Charlie and the Time Bombs Lieder von Elvis Presley oder Little Richard. 1963 entdecken der Produzent Peter Meisel und der Komponist Christian Brun den 17-jährigen Musiker und nehmen ihn unter Vertrag. Mit Teenie landet der junge Berliner im Jahr darauf den ersten Hit. Bis zum Mega-Hit Marmorstein und Eisenbricht schließen sich weitere Hits an und auch danach ist Drafi Deutscher noch eine Zeit lang regelmäßig in den Charts vertreten. Hier ist eine Übersicht seiner frühen Erfolge.

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1: Auf dem Höhepunkt seines Erfolges nimmt Drafi Deutscher ein Duett mit seiner Berliner Kollegin Manuela auf, das sich aber kurioserweise trotz der hochkarätigen Besetzung nur im Mittelfeld der Charts platziert.

Im Rückblick lässt sich der Titel dieses Liedes auch als Vorahnung deuten. In der Tat scheint für Trafi Deutscher die goldene Zeit wenig später vorbei zu sein. 1967 wird er wegen Erregung öffentlichen Ärgernisses zu einer Haftstrafe auf Bewährung verurteilt und landet von nun an erstmal keine Hits mehr. Da sich zudem auch schon zur Zeit seiner größten Erfolge seine Unfähigkeit, mit Geld umzugehen, gezeigt hat, muss sich der Mann, der eben noch ein Superstar war, nun sogar für einige Zeit als DJ und als Verkäufer von Stoffen auf Wochenmärkten über Wasser halten. Zu den großen Talenten des Musikers gehört aber auch, sich immer wieder aufzurappeln und neu durchzustarten, weshalb er in der deutschen Musikbranche nicht nur als Enfant terrible, sondern auch als Stehaufmännchen gilt. Schon im Jahr 1970 gelingt ihm mit der deutschen Version eines Hits von Bob Dylan die Rückkehr in die Charts.

Das Comeback ist jedoch nur von kurzer Dauer. Zwar veröffentlicht Drafi bis Mitte der 70er Jahre weiterhin regelmäßig neue Titel, diese Aufnahmen erweisen sich aber alle als Flops. Für den Rest der 70er Jahre versucht Drafi Deutscher, seine Musik unter verschiedenen Pseudonymen unters Volk zu bringen. Mal auf Deutsch, mal auf Englisch, allerdings durchweg erfolglos. Dafür wird er in dieser Zeit als Komponist zunehmend erfolgreicher. Auch in dieser Funktion bedient er sich zahlreicher Pseudonyme, schreibt Titel als Renate Waplü, Kurt Gebegern oder Jack Goldberg. 1976 gelingt ihm mit dem Titel Silverbird, den er für seine Jugendfreundin Tina Rainford geschrieben hat, ein Top-5-Hit in Deutschland. Mit der englischsprachigen Version platziert sich Tina Rainford sogar in den US-amerikanischen Country-Charts. Der Komponist Drafi Deutscher erhält für diesen Erfolg in den USA den amerikanischen Country Award überreicht. Ein Jahr später ist Peggy March mit einem ganz ähnlichen Drafi-Titel zwar nicht ganz so erfolgreich, landet aber mit Fly Away Pretty Flamingo immerhin ihren größten Hit seit rund 10 Jahren. Mit dem Italiener Bino gelingt im Jahr 1978 eine weitere Top-5-Notierung. Also für Drafi geht's Ende der 70er Jahre wieder bergauf, auch mit Mithilfe dieser Interpretinnen und dieses Interpreten, die seine Songs gesungen und damit mit ihrer Interpretation eben auch zum Hit gemacht haben.

An der Schwelle zur 80er Jahre geht es für Drafi Deutscher auch als Sänger wieder bergauf. Als Jack Goldbird verfehlt er mit Can I Reach You 1979 nur knapp die Top 20 der Singlecharts. 1983 folgt dann das große Comeback. Unter dem treffenden Pseudonym Masquerade erreicht er mit dem bombastisch arrangierten Song Guardian Angel Platz 2 der Singlecharts. Noch erfolgreicher ist die deutsche Version, die der blutjunge Nino De Angelo aufnimmt und die sogar auf Platz 1 landet. Wenn selbst ein Kind

Von nun an nimmt Drafi Deutscher auch wieder Titel unter seinem richtigen Namen und in deutscher Sprache auf, mit denen er sich wieder regelmäßig in den Hitparaden platziert. Seine Alben Gemischte Gefühle und Diesmal für immer werden mit Gold und Platin ausgezeichnet. Zusätzlich ist er als Teil des Duos Mixed Emotions gemeinsam mit Oliver Simon auch mit englisch gesungenen Poptiteln sehr erfolgreich. Hier ist eine Auswahl seiner deutsch gesungenen Hits aus den 80er Jahren, seinem Comeback-Jahrzehnt.

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4: Trafi Deutscher wäre heute 80 Jahre alt geworden. Bevor wir uns weiter mit seinem Werk befassen und mal schauen, was hat er ab den 90er Jahren bis zu seinem Tod im Jahr 2006 noch alles gemacht, wenden wir uns jetzt erstmal zwei aktuellen Songs zu, oder eigentlich nicht nur zwei, sondern ein paar mehrere noch. Aber mit zwei geht's jetzt erstmal los, nämlich mit Vanessa Mai und ihrem Rohdiamanten und vorher Oliver Heid aus Österreich. Auch von ihm gibt's was Neues. Via Romantica heißt sein neuestes Lied. Schwarz,

Unser Freund Steffen Kohl mit seinem neuesten Song »Diese Rose blüht für dich ein Leben lang«, so heißt dieser neue Song von Steffen Kohl, ein wunderschönes Lied, wie ich finde. Drafi Deutscher hätte heute seinen 80. Geburtstag gefeiert. Wir widmen uns ausführlich seinem Schaffen in der heutigen Ausgabe unserer Sendung und wir waren zuletzt bei seinem großen Comeback in den 80er Jahren angelangt. Mit dem beruflichen Erfolg scheint auch das Glück in der Liebe zurückzukommen. In dritter Ehe heiratet Drafi Deutscher 1969 die Sängerin und 1989 die Sängerin und Schauspielerin Isabel Varell. Allerdings ist das Glück nur von kurzer Dauer und endet 1991 in einer Schlammschlacht. Zu dieser Zeit will Drafi Deutscher eigentlich ein neues Album aufnehmen. Die Plattenfirma verschiebt es auf das Frühjahr 1992. Als es dann erscheint, bleibt es von den Verkaufszahlen deutlich hinter den Vorgängeralben aus den späten 80er Jahren zurück. Insgesamt scheint sich Drafi Deutscher erstmal menschlich und beruflich berappen zu müssen, denn im Frühjahr 1996 veröffentlicht er erst nach vierjähriger Pause wieder ein neues Album. Für dieses Album hat er einen neuen Plattenvertrag beim neu gegründeten Label GIB Music abgeschlossen. Als erste Single daraus erscheint der Song »Wenn man liebt«, der im Stil seiner Hits der 80er Jahre gehalten ist. Zwar wird der Song nicht auf Anhieb ein Erfolg, entwickelt sich im Lauf der Jahre aber zu einem heimlichen Hit, der bis heute immer wieder von verschiedenen Gruppen gecovert wird, zum Beispiel von den Palldauern, den Amigos und den Kastelruther Spatzen. Wir hören das Original, ein gelungenes Comeback, kann man sagen, für Drafi Deutscher im Frühjahr 1996 mit diesem Song »Wenn man liebt«.

0: Eine Art Geburtstagsgeschenk an sich selbst könnte man dieses Album So viele Fragen nennen, das Drafi Deutscher im Frühjahr des Jahres 1996 zu seinem 50. Geburtstag nach vierjähriger Pause veröffentlicht. Für dieses Album arbeitet er erstmals nach vielen Jahren auch wieder mit seinem einstigen Entdecker Christian Bruhn zusammen. Der erinnert sich bis heute gerne an die Zusammenarbeit über mehrere Jahrzehnte hinweg mit seinem bekannten Musiker. Kollegen.
1: Drafi war eine einmalige Musikbegabung und hat zudem natürlich eine besonders einprägsame Stimme gehabt. Er hat mich fälschlicherweise immer als seinen Lehrer bezeichnet. Das mag im Anfang, er war ja ein ganz junger Mann, als wir die ersten Platten gemacht haben. Das mag für den Anfang stimmen, aber er hat sich sehr früh dann verselbstständigt. Wir haben Zeit seines Lebens immer mal wieder zusammen ein sehr schönes Werk, das hieß Amen. Und das spricht von der Zerstörung der Welt, also ein sehr negatives Musikstück. Wir waren eng befreundet und haben uns ein Leben lang gut verstanden.
0: Mit diesem Song Amen, den Christian Bruhn gerade angesprochen hat, landet Drafi Deutscher im Dezember 1996 erstmals in seiner Karriere auf Platz 1 der ZDF-Hitparade.

Insbesondere die mehrfache Platzierung in der ZDF-Hitparade, die in einem Sieg im Dezember des Jahres 1996 gipfelt, verschafft Drafi Deutscher wieder große Popularität und Ansehen in der Szene, auch bei jüngeren Kolleginnen und Kollegen, beispielsweise bei Christina Bach, mit der er im Jahr 1997 ein Duett veröffentlicht.

In den Folgejahren veröffentlicht der von Kindesbeinen gläubige Musiker weitere Lieder mit religiösen und sozialkritischen Inhalten, überwiegend erst gegen Ende seiner Karriere, Anfang der 2000er Jahre, scheint er plötzlich seine Liebe zum Urlaubs- und Sommerschlager zu entdecken. Hier ist nochmal ein letztes Medley seiner letzten Veröffentlichungen zwischen 1997 und dem Jahr 2004.

Gerade im Spätwerk des Künstlers zeigt sich dessen innere Widersprüchlichkeit. Während er sich in seinen Liedern für die Bewahrung der Schöpfung einsetzt, treibt er an seinem eigenen Körper Raubbau. Mehrere körperliche Zusammenbrüche Ende der 90er Jahre sind eigentlich ein Warnsignal für Drafi Deutscher, seinen Lebenswandel dementsprechend umzustellen. Das scheint aber nie so richtig zu gelingen. Seine letzten Lebensjahre verbringt Drafi Deutscher Anfang der 2000er Jahre in seiner Wahlheimat Mallorca. Anfang Mai des Jahres 2006 kommt er jedoch nach Hamburg, um mit seiner Mutter und einem Freund seinen 60. Geburtstag zu feiern. 11 Tage später, am 20. Mai 2006, erkrankt er an einer Lungenentzündung und erleidet einen Herzinfarkt. 19 Tage später wiederum, am 9. Juni 2006 und damit genau einen Monat nach seinem 60. Geburtstag, verstirbt er im Universitätsklinikum Frankfurt am Main im Alter von 60 Jahren. Es ist der Tag, an dem abends das Eröffnungsspiel der Fußball-Weltmeisterschaft 2006 in Deutschland stattfindet. Bis zu seinem Tod hat Drafi Deutscher mit Beratung seiner beiden Söhne Drafi Junior und René noch an neuer Musik gearbeitet. Anlässlich seines 60. Geburtstags war eigentlich ein neues Album geplant, das möglicherweise schon sein Abschiedsalbum hätte sein sollen. Leider kommt es zu einer Veröffentlichung zu Lebzeiten nicht mehr. Einige Songs, die bereits fertiggestellt waren und die sich im Nachlass des Künstlers fanden, werden allerdings dann Anfang des Jahres 2007 auf einem Tribute-Album, auf einem posthum veröffentlichten Album von Drafi Deutscher veröffentlicht, auf dem sich auch einige Künstlerinnen und Künstler, die Weggefährten von ihm waren, die Ehre geben, beispielsweise Tina Rainford, Ingrid Peters oder auch Nino De Angelo. Zu den bislang unveröffentlichten Songs aus dem Schaffen von Drafi Deutscher. Dazu gehört ein Song, an dem wiederum Christian Bruhn mitgearbeitet hatte und der im Frühjahr 2007 auch als Single veröffentlicht wird. Leben ohne Ende heißt dieser Song, die letzte Single von Drafi Deutscher, und die hören wir jetzt noch. Heute wäre er 80 Jahre alt geworden, Drafi Deutscher.

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2: Und gleich nochmal mit unserem Album der Woche, das diesmal von einer Interpretin aus Österreich kommt. Lika Doss heißt sie. Sie ist Sängerin und Songschreiberin, hat einige Singles in den vergangenen Jahren schon veröffentlicht und jetzt ihr Debütalbum vorgelegt. Ein bisschen Heartbreak killt mich nicht heißt dieses Debütalbum von Lika Doss und daraus hören wir gleich einen Song mit dem Titel Naiv. Vorher gibt's noch was Neues von Steffen Sturm. Er hat die Plattenfirma gewechselt, steht jetzt bei einem sehr rührigen Label aus Saarbrücken unter Vertrag und veröffentlicht als erste Single bei seinem neuen Vertragspartner jetzt den Song Wolke 7, Steffen Sturm.

Lika Doss, spannende junge Interpretin aus Linz. Ihre Songs hat sie in einem Studio in Wien aufgenommen und da hat am 27. März auch eine Release-Party, ein Release-Konzert zum neuen Album, zu ihrem Debütalbum stattgefunden. Ein bisschen Heartbreak killt mich nicht, heißt das Album. Und Lika Doss ist nicht nur Sängerin und Songschreiberin, sondern sie ist auch fertig ausgebildete klinische Psychologin und hat sich in dieser Funktion selbstständig gemacht. Also eine spannende junge Frau, finde ich, von der man sicher noch viel hören wird. Das Debütalbum klingt auf jeden Fall so hitverdächtig und so vielversprechend, dass ich mir gedacht habe, das wäre doch für die heutige Sendung ein gutes Album der Woche. Ihr Label schreibt dazu, dass es sich beim Album um eingängige deutsche Popsongs handelt, mit emotionalen, aber auch tanzbaren Melodien und sehr ehrlichem Songwriting. Die Songs erzählen von Verliebtheit, Hoffnung und Herzschmerz, aber auch davon, nach Enttäuschungen wieder aufzustehen und das eigene Herz nicht zu verschließen. Das trifft auch auf den Song zu, den ich jetzt als letzten Anspieltipp ausgesucht habe aus unserem Album der Woche. Und da verrät sie uns, die Lika Doss, dass sie manchmal Liebesbriefe ins Nichts schreibt. Was ist los?

In der heutigen Sendung haben wir ausführlich auf das Schaffen von Trafi Deutscher über mehrere Jahrzehnte hinweg zurückgeblickt. Ein Kapitel haben wir bisher nur am Rande behandelt, nämlich die sehr erfolgreiche Phase des Duos Mixed Emotions, das Trafi Deutscher in den 80er Jahren gemeinsam mit Oliver Simon bildete. Und genau wie es bei Modern Talking ja auch war, gab es auch von Mixed Emotions ein Comeback im Sommer des Jahres 1999, veröffentlichten beide nochmal ein neues Album, das überwiegend Neuaufnahmen ihrer Hits aus den 80er Jahren enthielt und mit dem sie im Fernsehen präsent waren und auch einige Live-Auftritte absolvierten. Allerdings kam es auch hier dann im Jahr 1999 noch zur Trennung. Einige noch ausstehende Auftritte absolvierte Trafi Deutscher dann mit einem anderen Interpreten, bevor dann Anfang des Jahres 2000 das Projekt endgültig beendet wurde. Ursprünglich waren Mixed Emotions mal als Parodie auf Modern Talking angelegt gewesen. Niemand hätte eigentlich gedacht, dass dieses Projekt mal so erfolgreich werden und zwei erfolgreiche Alben und mehrere erfolgreiche Hitsingles hervorbringen würden. Und die Hits von Mixed Emotions wurden auch auf Deutsch aufgenommen, allen voran von Andreas Martin, der gleich den ersten Hit von Mixed Emotions, You Want Love, aus dem Jahr 1986, ein paar Monate später als Single veröffentlichte und damit war dem Interpreten ein erfolgreiches Comeback beschieden, denn er hatte zwar im Jahr 1982 schon einmal einen Hit in den Charts gelandet mit Amore Mio, daran aber in den Jahren danach nicht mehr anknüpfen können, bis er dann eben 1987 diesen Song hier aus der Feder von Trafi Deutscher aufnahm.

einer der letzten Versuche, aus dem Sänger Mal Jersey doch noch einen kommerziell erfolgreichen Solisten zu machen mit dieser deutschen Version von Sweetheart, Darling My Dear. Dieser hieß das Stück bei ihm und wurde im Jahr 1987 sogar bei EMI Electrola nochmal veröffentlicht. Aber auch damit stellte sich leider für Mal Jersey kein Erfolg ein und wenig später erschienen dann auch die ersten Duettaufnahmen im Bereich des volkstümlichen Schlagers mit seiner Ehefrau Judith. Als Judith und Mel waren die beiden ja in den 90er und 2000er Jahren gern gesehene Gäste in vielen Fernsehsendungen und haben sich in diesem Bereich, im Bereich des volkstümlichen Schlagers, gut etabliert. Im Jahr 1991 gab es übrigens nochmal ein Mixed Emotions Revival. Unter dem Namen New Mixed Emotions holte Trafi-Deutscher Andreas Martin mit ins Boot, der zuvor schon zwei Songs von Mixed Emotions erfolgreich gecovert hatte. Und das Ganze ließ sich sogar recht vielversprechend an, denn im Februar 1991 landeten New Mixed Emotions in der Februarausgabe der ZDF-Hitparade auf Platz 2. Die Nachfolgesingle Lonely Lover schaffte es im Sommer des Jahres 1991 sogar auf Platz 1 in der ZDF-Hitparade. Von der ersten gemeinsamen Single Sensuality gab es sogar eine deutschsprachige Version und die wurde vom niederländischen Sänger Johnny Bach gesungen unter dem Titel Gänsehaut. Diesen Song hören wir jetzt noch, die deutsche Version von Sensuality von New Mixed Emotions, Gänsehaut mit Johnny Bach, und damit gehen dann 3 Stunden Schwarz-Rot-Gold, deutsche Hits und Raritäten auf Radio Fips zu Ende. Mein Name ist Christoph Schüdi. Ich wünsche weiterhin ein schönes Wochenende und eine gute Woche und freue mich auf ein Wiederhören am kommenden Samstag.

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